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2: Ich bin Tina Golatrella. Guten Morgen.
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2: Der Autohersteller Volkswagen will in den kommenden Jahren 50.000 Stellen streichen. Der Aufsichtsrat stimmte gestern Abend dem Sparpaket des Vorstands einstimmig zu. Der Stellenabbau sei notwendig, um den Konzern und seine Marken leistungsfähiger und wettbewerbsstärker aufzustellen, heißt es in einer Mitteilung. Ein Swissflug hat auf dem Weg von Zürich nach New York in Kanada notlanden müssen. Grund dafür war ein medizinischer Zwischenfall. Der betroffene Passagier wurde in St. John's in ärztliche Obhut übergeben, wie die Swiss gegenüber Kisten SDA mitteilte. Danach sei der Flug fortgesetzt worden. US-Präsident Donald Trump zieht im Streit um die Briefwahl erneut vor den Supreme Court. Er will eine Entscheidung einer Bundesrichterin aufheben lassen, die seine Pläne zur Einschränkung der Briefwahl vorläufig gestoppt hatte. Künftig soll die US-Post nur denjenigen einen Stimmzettel zustellen, die in einem neuen Wählerverzeichnis aufgeführt sind.
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2: In der Schweizer Fußballmeisterschaft verliert der FC Basel 1:2 gegen Sion und der FC Lugano schlägt Servette 1:0. Damit führt Lugano die Tabelle wieder an. Es gibt zurzeit keine Meldungen im Sendegebiet. Wir wünschen euch eine gute und eine sichere Fahrt. Es ist sonnig und fast wolkenlos mit 12 bis 17 Grad am Morgen und 30 Grad am Nachmittag. Die 0-Grad-Grenze liegt bei über 4'000 Meter.

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1: Es ist 17:30.
2: Ich bin Tina Golatrella. Guten Morgen.
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2: Die Finanzen machen Schweizer Städten und Gemeinden am meisten Sorgen. Das zeigt eine Umfrage der Zürcher Hochschule ZHW bei über 180 Städten und Gemeinden. Für viele ist ein stabiler Finanzhaushalt die größte Herausforderung. Auch die Raumplanung sowie die Personalentwicklung beschäftigen die Gemeinden stark. Der Autohersteller Volkswagen will in den kommenden Jahren 50.000 Stellen streichen. Der Aufsichtsrat stimmte gestern Abend dem Sparpaket des Vorstands einstimmig zu. Der Stellenabbau sei notwendig, um den Konzern und seine Marken leistungsfähiger und wettbewerbsstärker aufzustellen, heißt es in einer Mitteilung. Ein Swissflug hat auf dem Weg von Zürich nach New York in Kanada notlanden müssen. Grund dafür war ein medizinischer Zwischenfall. Der betroffene Passagier wurde in St. John's in ärztliche Obhut übergeben, wie die Swiss gegenüber Kisten SDA mitteilte. Danach sei der Flug fortgesetzt worden.
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2: In der Schweizer Fußballmeisterschaft verliert der FC Basel 1:2 gegen Sion und der FC Lugano schlägt Servet 1:0. Damit führt Lugano die Tabelle wieder an. Es gibt zurzeit keine Meldungen im Sendegebiet. Wir wünschen euch eine gute und eine sichere Fahrt. Es ist sonnig und fast wolkenlos mit 12 bis 17 Grad am Morgen und 30 Grad am Nachmittag. Die 0-Grad-Grenze liegt bei über 4'000 Meter.

Linkin Park. Zum Verwachen am fast 17:15 hier bei FM1, wo wir euch wie immer die meiste Musik spielen für den Start in den Tag hier bei den Wachmacher. Ab 6 Uhr mit den grössten Hits aus den 2010er. Wir wecken Erinnerungen an eure Lea, ans Ausziehen zu Hause, vielleicht auch schon an die Hochzeit oder das Älterwerden. Was hat eure 2010er geprägt? Erzählt mir eure Geschichte gerade jetzt, 0848 22 22 11. Und zusammen steigen wir sozusagen in die Zeitmaschine, gerade am 6.

0: Er ist in den Startlöchern. Unseren 2010er-Tag musikalisch gehen wir hier bei den Wachmachern in die Vergangenheit. Mit dem Update am 6. bleiben wir jetzt aber zuerst einmal noch in der Gegenwart.
1: Ich bin Tina Golatrella. Guten Morgen.
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1: Immer mehr Kinder in der Schweiz landen wegen Schulproblemen beim Arzt. Laut einer Studie des Forschungsinstituts GFS sind 44% der befragten Kinderärztinnen und Ärzte mindestens einmal täglich mit dem Thema konfrontiert, Tendenz steigend. Ursachen sind Mobbing, Über- oder Unterforderung mit dem Lernstoff oder ein angespanntes Verhältnis zur Lehrperson. Der Autohersteller Volkswagen will in den kommenden Jahren 50.000 Stellen streichen. Der Aufsichtsrat stimmte gestern Abend dem Sparpaket des Vorstands einstimmig zu. Der Stellenabbau sei notwendig, um den Konzern und seine Marken leistungsfähiger und wettbewerbsstärker aufzustellen, heißt es in einer Mitteilung. Zwischen Klosters und Davos fahren ab Montag für 6 Wochen keine Züge. Die Rätische Bahn sperrt die Strecke bis Mitte Oktober wegen Bauarbeiten. Der Bahnhof Davos-Lorette wird barrierefrei umgebaut und für einen Ausbau des Bahnangebots vorbereitet. Während der Sperrung fahren Ersatzbusse. Ein Swissflug hat auf dem Weg von Zürich nach New York in Kanada notlanden müssen. Grund dafür war ein medizinischer Zwischenfall. Der betroffene Passagier wurde in St. John's in ärztliche Obhut übergeben, wie die Swiss gegenüber Kisten SDA mitteilte. Danach sei der Flug fortgesetzt worden.
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1: In der Schweizer Fußballmeisterschaft verliert der FC Basel 1:2 gegen Sion und der FC Lugano schlägt Servette 1:0. Damit führt Lugano die Tabelle wieder an.
0: Jetzt haben wir es gerade 2:56. Da kommen wir da gut durch die Region Graubünden und Ostschweiz. Da sehen wir nämlich bei uns auf dem Radar keinen Stau.
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0: Der Himmel macht blau, heute einfach eine Sonne, freie Bahn und bringt uns nochmal bis 30 Grad, wird heiß. Morgen ein bisschen abwechslungsreicher, Sonne und auch mal Wolken, dazwischen kann es mal noch regnen. Das tut gerade gut, weil auf den Sonntag her gibt es nochmal einen Sommertag mit knappen 30 Grad.
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0: Mit der Katharina Mistakidis und einem der Schweizer 2010er-Stars als Gast dabei.
3: Einen wunderschönen guten Morgen, liebe FM1-Hörerinnen und Hörer. Blick ist mein Name. Ich freue mich, mit euch den ganzen Tag zu verbringen.
0: Wir uns auch. Und dazu gibt es ja die grössten Hits aus diesem grandiosen Musikjahrzehnt noch bis Mitternacht für euch. Aber jetzt starten wir zuerst gerade mal mit einem Geschenk, auch aus diesen 2010er. Da hat sie nämlich ihre Karriere gestartet. Lady Gaga.
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Guten Morgen an unserem 2010er-Tag hier bei FM1. Und das ist der Hit für euch. Im Homeoffice heute. Fifth Harmony, Work from Home. Am 9 ab 6.

0: Ein guter Morgen in den 2010er. Ja, aufstehen mit Nostalgie und den besten Hits aus dem Musikjahrzehnt hier bei der FM1 Wachmacher, auch mit dem Blick heute Morgen. Und wir spielen ja zusammen «Gibt's ja nicht». Da haben wir nämlich uns Schlagzeilen aus den 2010er Jahren rausgesucht. Also rausgesucht. Ein paar haben wir auch erfunden, weil dein Job ist es nämlich rauszufinden, stimmen eben diese Schlagzeilen, hat es die wirklich gegeben? Oder haben wir die vielleicht erfunden?
1: Also gut.
0: Wegen Fidget Spinner. Kinder können immer besser zeichnen.
1: Also das müsste ja sich positiv auf Motorik aus... Nein, das glaube ich nicht.
0: Das ist richtig. Nächste Schlagzeile, erster Punkt. Denn eine Facebook-Veranstaltung mit 2 Millionen Teilnehmern will Area 51 stürmen.
1: In Anbetracht darauf, dass die Verschwörungstheorien, sage ich jetzt mal so, in diesen 10er Jahren mit dem Netz und allem einen Aufschwung bekommen haben, könnte man noch vorstellen, dass da etwas Wahres dran ist.
0: Schon wieder richtig. Und dann noch, das Internet diskutiert tagelang über die Farbe eines Kleides.
1: Die Headline, die stimmt, an das mag ich mich erinnern. Es hat eins, ich glaube, es war ein Damenkleid,
0: genau.
1: Für die einen schwarz und für die anderen goldig gewirkt hat.
0: Absolut richtig, mit Zusatzpünktchen. 2010er Profi. Und was habt ihr daheim abgeschnitten? Wie habt ihr mitgemacht, mitgerötelt? Könnt ihr nochmal? Zweite Runde gibt es ja nicht, hier bei den Wachmacher am 10 ab 7.

0: 0848 22 22 11. Ich sage euch die Studionummer, könnt ihr anrufen oder auch einfach WhatsApp schicken zum 2010er-Tag. Und Sandra schickt uns gerade ein Herzchen und das Emoji mit den Sternenaugen. Ja, Sandra, schön, stehst du mit uns auf an dem 2010er-Tag und geniessest es so wie wir. Weil wenn die Zeitmaschine läuft, dann sind ja auch auf einen Schlag alle Erinnerungen wieder da.
1: Also wenn ich an die Fotos denke, dann sicher so die so pinken Filter auf den Fotos. Dann sicher die Skinny Jeans, die eigentlich fühlt jede Frau und Mädchen haben. Und ja, so der klassische Snapchat-Filter mit dem Hund. Oder halt auch die Frisuren, so eng gebundene Haare, ganz weit oben zusammengebunden mit einem Rossschwanz. Oh,
0: und was habt ihr denn in diesen Skinny Jeans mit den hochgebundenen Rossschwänzen erlebt? Zum Beispiel 2013. Da haben nämlich uns im Radio Capital Cities begleitet. Ich habe geheiratet, ihr ja vielleicht auch. Oder es sind irgendwie gerade in die Lehre gekommen. Dann hauen wir mal raus Erinnerungen, die jetzt aufkommen. 0848 22 22 11. Und wir fliegen dann zusammen

0: da ist er, der 2010er-Tag bei FM1.
1: Hören, sing für dich.
0: Geht für euch noch bis Mitternacht so weiter. Wir feiern eure Zeit von den 10er Jahren mit den Hits dazu. Ah, wie der von Mark Forster. Und logisch, ich weiss noch genau, wo ich den an der Olma das erste Mal gehört habe. Tones and I. Was habt ihr für Erinnerungen? Und auch heute Abend übrigens, wenn wir zusammen dann im Alpenschick weiterfeiern an der 2010er Party, kommen ganz viele Erinnerungen auf. Und ein bisschen Party, würde ich mal meinen. Lass

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6: 6:30 ist es, musikalisch ein besonderer Tag bei den Wachmacher 2010er. Aber die Meldungen die sind also aktuell von heute Morgen.
7: Ich bin Tina Golatrella. Guten Morgen.
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7: Die Finanzen machen Schweizer Städten und Gemeinden am meisten Sorgen. Das zeigt eine Umfrage der Zürcher Hochschule ZHW bei über 180 Städten und Gemeinden. Für viele ist ein stabiler Finanzhaushalt die grösste Herausforderung. Auch die Raumplanung sowie die Personalentwicklung beschäftigen die Gemeinden stark. Der Autohersteller Volkswagen will in den kommenden Jahren 50.000 Stellen streichen. Der Aufsichtsrat stimmte gestern Abend dem Sparpaket des Vorstands einstimmig zu. Der Stellenabbau sei notwendig, um den Konzern und seine Marken leistungsfähiger und wettbewerbsstärker aufzustellen, heißt es in einer Mitteilung. Zwischen Klosters und Davos fahren ab Montag für 6 Wochen keine Züge. Die Rätische Bahn sperrt die Strecke bis Mitte Oktober wegen Bauarbeiten. Unter anderem wird der Bahnhof Davos-Lorette barrierefrei umgebaut und für einen Ausbau des Bahnangebots vorbereitet. Während der Sperrung fahren laut der RHB Ersatzbusse zwischen Klosters und Davos. Zusätzlich gibt es Schnellbusse ab Küblis. Ein Swissflug hat auf dem Weg von Zürich nach New York in Kanada notlanden müssen. Grund dafür war ein medizinischer Zwischenfall. Der betroffene Passagier wurde in St. John's in ärztliche Obhut übergeben, wie die Swiss gegenüber Kisten SDA mitteilte. Danach sei der Flug fortgesetzt worden.
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7: In der Schweizer Fußballmeisterschaft verliert der FC Basel 1:2 gegen Sion und der FC Lugano schlägt Servet 1:0. Damit führt Lugano die Tabelle wieder an.
6: Jetzt sind gerade 6:30 könnt ihr einfach losfahren, weil wir haben für euch den Radar im Blick und aktuell sehen wir in der Region Graubünden und Ostschweiz Kreisstau.
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6: Viel blauer Himmel, viel Sonne und kaum Wolken. Das ist das Programm von heute. Wir starten auch gerade schon mit klarem Morgenhimmel zu Oberurne und Zwittau bei 13 Grad. Zu Nesslau haben wir 12 und auf knapp 30 Grad geht es dann heute noch mehr.
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6: Mit der Katharina Mistakidis und guten Morgen Blick unserem Gast.
8: Ja, das freut mich, Rosrodli darf ein Gast sein und gerade in so einer geschichtsträchtigen Sendung natürlich verbinde ich unzählige von Emotionen. Sei es, was meine eigenen Songs betrifft, sei es, was die Hits sind, die wir heute im Verlauf des Tages spielen.
6: Emotionen und Erinnerungen gibt es noch bis Mitternacht und dann könnt ihr auch heute Abend ja noch mit uns, wie hast du schon gesagt, weiter feiern, abtanzen im Alpenschick zu zum Beispiel solche 2010er Hits wie der von Nathaniel Rateliff. Mach gerade auch schon schön wach auf dem Weg in Freitag.

Wisst ihr noch? Soundcloud. Ja, der Musikplattform haben wir ihn zu verdanken. Der Kygo. 2014 hier mit Firestone so richtig durchgestartet. Und jetzt begleitet er uns am 22.07. hier bei den Wachmacher an dem 2010er Tag. Mit locker leichten Synthesizer-Melodien geht

0: irgendwie alles legendär an diesem heutigen Morgen. Für euch schon parat Dance Monkey für 2010er Erinnerungen. Und jetzt haben wir es 16 Minuten vor dem 7. Wir haben den Keller auch für euch parat, der uns nicht nur nämlich wegen der Erinnerungen an 2010er stehen wir mit einem Lächeln auf. Nein, auch dank dem Keller.
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0: Obacht, es ist in dem Fall noch nicht Herbst. Ja, ihr sagt das natürlich zu Recht. Herbstanfang ist erst am 23. Voraus auch überhaupt im FMS-Land noch nicht herbstlich. Also vielleicht am Morgen, aber sonst also sommerlich heute noch mal teilweise 30 Grad. An dem Freitag, wo wir mit euch die 2010er feiern, 7 vor 7 haben wir es, hier wieder wach machen mit dem Blick heute Morgen.
1: Grüezi wohl und hallo zusammen.
0: Sie wohl unseren 2010er Gast, weil es sind ja auch deine Jahre gewesen, also die, wo du sozusagen frisch bachne Promi gewesen bist.
1: Das ist gerade die Handys und so haben so eine gewisse Evolutionsstufen erreicht mit Fotos machen und Selfies. Selfies sind gerade aufgekommen und all das Zeug. Und wir sind zum Teil an der Tankstelle gefahren und die Leute sind uns nachgerannt im Auto. Und so Ausnahmezustände, die man so in der Schweiz nicht gekannt hat. Das haben wir zuerst mal müssen irgendwie ein bisschen, damit müssen laufen lernen.
0: Und dann hat noch jemand einen aufstrebenden 2010er-Star müssen lernen, auch der Justin Bieber übrigens. 2010 sein grosser Durchbruch und ein paar Jahre später haben schon alle wollen mit dem zusammenarbeiten. Auch der Major Lazer für ihren gemeinsamen Hit Cold Water.

0: Sie sind wie eine Zeitkapsel, die Hitze heute Morgen. Ihr denkt vielleicht an die Ferien mit den Kolleginnen oder an den Ausgang mit den Klicken. Oder vielleicht ja auch einfach an euer Kinderzimmer, das ihr hier noch hattet. Alles geht zusammen an dem 2010er Tag hier bei der FM1 Wachmacher, gerade nach dem Semi, 7 Uhr, mit dem Chris Cab.
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0: Der Erinnerungsfreitag, 2010er Tag bei FM1, aber aktuell von heute ist unser Update am 7.
4: Ich bin Tina Golatrella. Guten Morgen.
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4: Immer mehr Kinder in der Schweiz landen wegen Schulproblemen beim Arzt. Laut einer Studie des Forschungsinstituts GFS sind 44% der befragten Kinderärztinnen und Ärzte mindestens einmal täglich mit dem Thema konfrontiert, Tendenz steigend. Ursachen sind Mobbing, Über- oder Unterforderung mit dem Lernstoff oder ein angespanntes Verhältnis zur Lehrperson. Der Autohersteller Volkswagen will in den kommenden Jahren 50.000 Stellen streichen. Der Aufsichtsrat stimmte gestern Abend dem Sparpaket des Vorstands einstimmig zu. Der Stellenabbau sei notwendig, um den Konzern und seine Marken leistungsfähiger und wettbewerbsstärker aufzustellen, heißt es in einer Mitteilung. Zwischen Klosters und Davos fahren ab Montag für 6 Wochen keine Züge. Die Rätische Bahn sperrt die Strecke bis Mitte Oktober wegen Bauarbeiten. Der Bahnhof Davos-Lorette wird barrierefrei umgebaut und für einen Ausbau des Bahnangebots vorbereitet. Während der Sperrung fahren Ersatzbusse. Ein Swissflug hat auf dem Weg von Zürich nach New York in Kanada notlanden müssen. Grund dafür war ein medizinischer Zwischenfall. Der betroffene Passagier wurde in St. John's in ärztliche Obhut übergeben, wie die Swiss gegenüber Kisten SDA mitteilte. Danach sei der Flug fortgesetzt worden.
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4: In der Schweizer Fußballmeisterschaft verliert der FC Basel 1:2 gegen Sion und der FC Lugano schlägt Servet 1:0. Damit führt Lugano die Tabelle wieder an.
0: Einfach zufahren. 3 Minuten nach dem 7. Händers und unterwegs kein Stau in der Region Graubünden und Ostschweiz.
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0: Also viel braucht es auch heute nicht. Sommerrezept ist einfach. Wolken weglassen, viel Sonne und bis 30 Grad. Die gibt es dann am Sonntag auch gleich nochmal. Morgen dann nehmen wir von den Wolken noch ein paar mehr dazu, teilweise ein bisschen Regen. Und natürlich nimmt da die Natur sehr gern.
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0: Bis Mitternacht geniessen wir noch die Erinnerungen und Emotionen im Studio. Katharina Mistakidis und unseren Gast, der Blick.
7: Ihr habt einen wundervollen Tag. Alles läuft unter dem Schirm von der 2010er. Das ist für mich natürlich als Künstler eine wichtige Zeit. Und ich kann mich gut erinnern, wo mein Song «Legenden und Helden» rausgekommen ist. Ja, das ist ein Song, der ist ein Meilenstein in meinem Arbeiten. Und ich glaube, die Leute haben ihn einigermassen gern.

Ein guter Morgen, 10:07 bei der Wachmacher. Das ist der 2010er Tag hier bei FM1. Gerade mitröteln in unserem Spiel «Gibt's ja nicht» Schlagzeilen aus den 2010er. Erfunden oder wo? Gerade noch.

0: zum Sonnenaufgang über dem FM1 Land. Chris Cap. Und überhaupt, was haben uns die 2010er bitte für Hits geschenkt? Die feiern wir heute Morgen auch mit Glasperlenspiel gerade hier bei den Wachmacher. Sehr schätzt, 13 ab 7. Spielen wir nochmal eine Runde. Gibt's ja nicht. Locker mitröteln zuhause mit unserem Gast im Blick. Wir haben nämlich Schlagzeilen aus den 2010er-Jahren rausgesucht. Euer Job ist einfach herauszufinden, stimmen die? Hat es die echt so gegeben? Oder haben wir die einfach erfunden? Das ist klar, soweit?
1: Absolut.
0: Das ist ja auch einfach. Also, dann hätten wir hier Schlagzeile Nummer 1. Mannequin Challenge sorgt für Stromausfall in New York.
1: Wow, da muss ich irgendwie versuchen, die Logik einsetzen. Warum soll so eine Challenge zu einem Stromausfall führen?
0: Tja.
1: Was zur Hölle soll da zu einem Stromausfall führen? Nein, ja. das ist ein Fake.
0: Ist ein Fake, damit absolut richtig, denn die Polizei in Australien bittet Pokémon Go-Spieler, nicht die Polizeiwache zu betreten, um Pokémon zu fangen.
1: Das könnte man noch als realistisch vorstellen, ja.
0: Ja, absolut richtig. Nein, jetzt habe ich mich noch verdrückt. Absolut richtig natürlich. Tatsächlich haben Pokémon Go Fängerinnen und Fänger irgendwie wollen die Polizeiwache stürmen und da suchen. Und dann hätten wir noch Hundefilter auf Bewerbungsfotos. Immer mehr Menschen nutzen Snapchat-Bilder im Lebenslauf.
1: Das glaube ich nicht.
0: Schnell gekommen, oder? Und ist auch absolut richtig. Ich würde mal meinen, ja, wir spielen noch mal eine Runde zusammen. Wie gut sind ihr die Haie noch gewesen? Gibt es ja nicht. Könnt ihr am 10 ab 8 Uhr noch mal hier bei den Wachmacher miträteln. Vielleicht den Familienchat auch aktivieren. Schauen, wie gut die anderen sind. Und schickt doch dann auch gerade noch im Familienchat Snapchat-Filterfoto für euch mit. Und wir haben euch den passenden Hit dazu, zu meinen Erinnerungen schwelgen.

Einen guten Morgen hier bei der FM1 Wachmacher. 17 Minuten nach um 7 Uhr fahren vorsichtig, das ist für euch das schnellste Verkehrsupdate. Ein Unfall hat es jetzt gerade auf der A1 Zürich Richtung St. Gallen. Die Auseinfahrt Wiel, da die Linkspur ist auf dieser Höhe blockiert. Dort steht das Unfallfahrzeug. Fahren hier vorsichtig. Ein Unfall ist gerade jetzt passiert auf der A1 Zürich Richtung St. Gallen bei der Auseinfahrt Wiel. Kommt sicher in den Freitag.

0: mit offenen Fenstern und barfuß. So könnt ihr heute gut in den Sommertag starten. Mit bis 30 Grad wird es im FM1-Land heute nochmal richtig heiß. Jetzt haben wir 19 Minuten nach dem 7. und wir rauschen ja schon den ganzen Morgen mit euren Erinnerungen hier in den Tag. 2010, die feiern wir heute. Und auf 0848 22 22 11 schreibt ihr uns von der ersten Wohnung, habe ich schon gelesen, die ihr eingerichtet habt. Dann der Paul, der schreibt uns hier, einen Ausflug haben sie gemacht mit Kollegen und der Roller. Da würde mich mal ein Foto sehr wundern, falls du noch zuschicken, Paul. Und gerne noch mehr so Geschichten von euch, weil genau die Erinnerungen, die weckt ja auch die Musik von den 2010er Jahren, auch beim Benny Hofstetter.
1: Für mich ganz klar, die 2010er erinnern mich, als ich beim Radio angefangen habe, hier bei FM1, mit dem Volontariat im 2011. Ja, 15 Jahre ist es jetzt her. Und darum erinnern mich natürlich ganz viele Songs aus dieser Zeit, einfach an die Anfangszeit hier im Radio, wo ich euch die Songs spielen durfte. Wunderbare Erinnerung. Und ja, immer noch gut.
0: Unbedingt, so wie der hier eben auch aus dem 2011 in Nickelback. Zieht sich wie im Faden durch. Haben uns in diesem Jahrzehnt begleitet und eben ziemlich genau vor 15 Jahren mit dem Hit hier, «When We Stand Together». Perfekt, so mit dem Gefühl von damals in den Tag starten.

0: Morgen, hier sind die Wachmacher 4 Minuten vor um 7:30 Uhr. Für euch mit dem schnellsten Verkehrsservice. Wenn ihr unterwegs seid, Achtung auf der A1. Dort hat es einen Unfall gegeben. Zürich Richtung St. Gallen. Und zwar bei der Ausfahrt Wiel. Hier staut es aktuell auch gerade schon auf der Autobahn und ebenfalls auf der Zufahrtsstrasse Richtung Autobahn-Einfahrt Wiel. Wird vielleicht ein bisschen stressig, zeitlich knapp heute Morgen. Probiere jetzt gleich locker nehmen mit dem Silo Green am 2010er Tag. Und sonst ein bewegen. Tut auch gut am Morgen mit dem Michel Zelo hier bei den Wachmacher. Wo wir euch heute natürlich am meisten Musik spielen aus den 2010er mit dem Matt Sheeran, der uns seitdem begleitet. Sing! Auf dem Weg im Freitag.
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0: Die Musik ist aus den 2010er heute, aber die Meldungen, die heute darüber geredet wird, die sind natürlich aktuell jetzt am 7:30 Uhr hier bei den Wachmachern.
13: Ich bin Tina Golatrella. Guten Morgen.
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13: Die Finanzen machen Schweizer Städte.

0: Zwischen Klosters und Davos fahren ab Montag für 6 Wochen keine Züge. Die Rätische Bahn sperrt die Strecke bis Mitte Oktober wegen Bauarbeiten. Der Bahnhof Davos-Lorette wird barrierefrei umgebaut und für einen Ausbau des Bahnangebots vorbereitet. Während der Sperrung fahren Ersatzbusse. US-Präsident Donald Trump zieht im Streit um die Briefwahl erneut vor den Supreme Court. Er will eine Entscheidung einer Bundesrichterin aufheben lassen, die seine Pläne zur Einschränkung der Briefwahl vorläufig gestoppt hatte. Künftig soll die US-Post nur denjenigen einen Stimmzettel zustellen, die in einem neuen Wählerverzeichnis aufgeführt sind.
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0: In der Schweizer Fußballmeisterschaft verliert der FC Basel 1:2 gegen Sion und der FC Lugano schlägt Servette 1:0. Damit führt Lugano die Tabelle wieder an.
2: Eine Minute ab 7:30 ist es und es braucht Geduld rund um die Autobahneinfahrt, weil da stockt es. Es hat nämlich auf der A1 einen Unfall gegeben, Zürich Richtung St. Gallen. Der Unfall ist da bei der I-Ausfahrt, weil auf dieser Höhe und darum staut es auch schon auf der Autobahn.
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2: Also der Freitag, der liefert uns nochmal richtig so Sommer. Sehen wir jetzt mal schon am Tag da bei 15 Grad zu Quarten. Zu Oberegg sind es 13 und Zwittenbach 14 Grad. Blauer Himmel, viel Sonne. Bis 30 Grad auf der Nomi. Und morgen gibt es teilweise noch gut Regen, ein bisschen mehr Wolken. Aber es bleibt also das ganze Wochenende warm und gerade schon am Sonntag wieder mit bis 30 Grad.
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2: Mit Katharina Mistakidis an diesem musikalisch besonderen Tag. Und da begleitet uns auch der Blick. Wirst du auch schon nostalgisch?
3: Auf jeden Fall. Musik ist etwas, das anderen Zeitmaschinen am ähnlichsten kommt. Deswegen triggert natürlich diverse Emotionen bei den Hits, die man hier hört.
2: Und natürlich auch der Nächste. Wer kann den Tanz in Gedanken oder sogar in echt im Bad Zimmer mit bei Michel Tello.
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Hier bei FM1 am 6 Minuten nach um 19:30 und zwar machen wir doch am 2010er Tag ja gerade nahtlos weiter. Dermassen viel von diesen Hits haben wir parat. Auch hier, der Silo Green.

0: Wow, die Erinnerungen, die lassen uns strahlen. 22 vor 8 haben wir es am 2010er Tag hier bei FM1. Und wer von euch war denn hier zumal 2014 an dem Ed Sheeran-Konzert in Zürich gewesen? Ja, eure Erinnerungen lassen wir jetzt gerade mit seinem Hit aufleben.
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3: Durch den Club Schweiz grüßen.
4: Ich würde gerne den Fahrservice bestellen auf morgen am 8.
3: Aber was ist das für ein Service? Entschuldigung.
4: Der, den Sie da im Prospekt haben. Zuverlässige Hilfe im Notfall, wo auch immer Sie hingehen.
3: Ja, hätte der Panne mit dem Auto? Entschuldigung.
4: Ja, nein. Ich habe ja nicht ein Auto. Ich brauche Ihren Fahrservice.
3: Wir haben keinen Fahrservice.
4: Und wir müssen ja ins Tessin gehen.
3: Ja, aber nur für Fahrzeuge. Also wenn das Auto nicht mehr startet.
4: Was tut ihr das Fahrzeug nicht?
3: Ja, wenn das Fahrzeug nicht mehr startet, tun wir Hilfe schicken. Ja,
4: dann müssen Sie im Pannendienst anrufen, wenn es nicht tut.
3: Wir sind der Pannendienst.
4: Wie viele Plätze hat es denn in dem Auto, Mann?
3: Es tut mir leid, ihr seid falsch bei mir. Wir sind kein Fahrservice.
4: Ja genau, den brauchen wir morgen, am 8. Der Herr, der dann kommt.
3: Hallo.
4: Wir geben dem auch ein
3: Zeichen. Hallo. Könnten wir jemanden geben, der mich versteht? Entschuldigung.
4: Nein, die Anneliese ist schwerhörig. Hat es genug Platz im Kofferraum für den Rollator?
3: Nein.
4: Wieso schreien sie alle so?
3: Weil ihr mich nicht hört.
4: Wie?
3: Weil ihr mich nicht hört.
4: Ich verstehe sie nicht. Ich gebe Ihnen noch die Adresse.
3: Nein.
5: Herzlich willkommen beim Kellerfon.
3: Ah, merci.
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0: Einen guten Morgen. 10 vor 8 haben wir es. Da sind die Wachmacher am 2010er Tag. Und den feiern wir mit dem Blick.
1: Wunderschönen guten Morgen.
0: Du bist ja ein 2010er Musikprofi, also selber riesen Erfolg gefeiert, eine Tour an der anderen gespielt. Gibt es jetzt etwas Besonderes, so eine Show, die du dich erinnern magst, oder irgendwie eine Tour?
1: Ich habe kurz bevor wir auf Festivaltour sind, einen Sprunggelenkbruch gehabt. Die Festivalsaison war aber schon gebucht, alles. Wir haben gesagt, gut, du machst das mit Krücken, wir stellen ein Sofa in der Mitte auf der Bühne. Da hast du wenigstens die Möglichkeit zum Absitzen. Dann habe ich gedacht, Scheiße, was denken all die Leute? Und es ist wirklich positiver jetzt nicht können sein.
0: Ich mag mich noch erinnern, die Bilder, also im Stadion dort in St. Gallen, es hat doch hier noch AFG Arena geheissen, Einheizer, 2014 für den Elton John auf dem schwarzen, ledrigen Sofa. Es kommt jetzt, wo wir darüber reden, alles wieder zurück. Und Erinnerungen, ja, die sind auch in dem Hit hier verpackt, Lush Life. Sarah Larson feiert ja gerade ein Revival mit dem, aber zuerst mal ist sie 2015 durchgestartet.

0: Mit dem Sido feiern wir alle eure Tattoos, sind 2018 noch Hit und einer der grössten Clubhits aus der Zenner. Ja. Ab auf die Tanzfläche. Hier bei den Wachmacher, der Usher wartet gerade schon nach um 8 Uhr, wenn wir uns schon mal auf unsere Party heute Abend im Alpenschick einstimmen.
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0: Den ganzen Tag in den 2010er, zumindest musikalisch, einen kurzen Abstecher in die Gegenwart machen wir jetzt hier bei den Wachmacher mit dem Update am 8.
9: Ich bin Tina Golatrella. Guten Morgen.
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9: Immer mehr Kinder in der Schweiz landen wegen Schulproblemen beim Arzt. Laut einer Studie des Forschungsinstituts GFS sind 44% der befragten Kinderärztinnen und Ärzte mindestens einmal täglich mit dem Thema konfrontiert, Tendenz steigend. Ursachen sind Mobbing, Über- oder Unterforderung mit dem Lernstoff oder ein angespanntes Verhältnis zur Lehrperson. Nördlich von Köln ist ein verdächtiger Gegenstand bei einer Stromanlage gefunden worden. Das hat einen großen Polizeieinsatz ausgelöst. Die Behörden gehen von einem Sabotageakt aus. Hinweis darauf gibt ein Bekennerschreiben. Darin sind auch andere Verdachtsfälle in Deutschland erwähnt worden. Zwischen Klosters und Davos fahren ab Montag für 6 Wochen keine Züge. Die Rätische Bahn sperrt die Strecke bis Mitte Oktober wegen Bauarbeiten. Der Bahnhof Davos-Lorette wird barrierefrei umgebaut und für einen Ausbau des Bahnangebots vorbereitet. Während der Sperrung fahren Ersatzbusse. US-Präsident Donald Trump zieht im Streit um die Briefwahl erneut vor den Supreme Court. Er will eine Entscheidung einer Bundesrichterin aufheben lassen, die seine Pläne zur Einschränkung der Briefwahl vorläufig gestoppt hatte. Künftig soll die US-Post nur denjenigen einen Stimmzettel zustellen, die in einem neuen Wählerverzeichnis aufgeführt sind.
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9: In der Schweizer Fußballmeisterschaft verliert der FC Basel 1:2 gegen Sion und der FC Lugano schlägt Servette 1:0. Damit führt Lugano die Tabelle wieder an.
0: Gerade 2 Minuten nach 8 Uhr, da sieht es wieder ruhiger aus auf der Strasse von der Region Graubünden und Ostschweiz. Ohne grössere Staus kommen wir aktuell hier durch.
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0: Der Herbst kann gerade noch auf der Reservebank warten. Heute regiert also noch mal der Sommer mit bis 30 Grad. Morgen sind schon mehr Wolken rum, gibt einmal ein bisschen Regen. Aber also am Sonntag schon setzt sich der Sommer noch mal durch und gibt wieder 30 Grad.
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0: Mit der Katharina Mr. Kittis und dem Blick, wo ja in den 2010er, also das ist so richtig krachen lassen.
11: Ja, grüezi wohl miteinander. Es freut mich außerordentlich, heute da sein. Wie du es richtig gesagt hast, das ist eine wichtige Dekade für mich als Künstler gewesen. Ich feiere dieses Jahr ja mit meinem 30-jährigen Jubiläum. Ja,
0: und wir feiern auch die musikalische Dekade. Jetzt und zusammen natürlich heute Nacht im Alpenschick St. Gallen. Wir freuen uns. Sind da der 2010er Party dabei? Jetzt können wir gerade schon mal uns einstimmen mit dem Usher-Hit, der 2011 alle auf die Tanzfläche geholt hat, die schon dürfen.

0: für einen Morgen. In den 2010er da sind wir ja alle nebeneinander unterwegs gewesen. Und jetzt feiern wir zusammen bei FM1 die passenden Hits und Erinnerungen, natürlich auch mit unserer Wachmacherin, der Nadja.
1: Ah, die guten 2010er. Was soll ich da überhaupt anfangen? Seitdem ist gefühlt schon eine halbe Ewigkeit vergangen und es ist umso schöner, mit dieser Musik können noch mal ein bisschen zurück in die Zeit.

0: auch für den ruhigen Moment am 2010er-Tag. Lana Del Rey, jetzt 13 ab 8 Uhr bei den Wachmacher, wo wir ja da heute auch ein bisschen zusammen gamen, quizzen. Wie gut habt ihr aufgepasst? Was wisst ihr noch von den 2010er? Gibt es ja nicht, heisst unser Spiel. Wir haben Schlagzeilen aus den 2010er-Jahren rausgesucht und euer Job ist, die Heimiträtchen herauszufinden. Hat es die gegeben oder haben wir es einfach erfunden? Hier bei uns spielt der Blick mit in dieser Runde.
1: Also gut.
0: Jawohl, und ich lese es einfach auf Hochdeutsch vor, so wie es in der Zeitung gestanden wäre. SBB muss extra Züge einführen wegen Pokémon Go.
1: Ah, ist glaube ich ein Fake.
0: Absolut richtig. Gerade schon die nächste. Gangnam Style zwingt YouTube, seinen Aufrufzähler umzuprogrammieren.
1: Ich weiss, dass das Video ein absoluter Blockbuster war auf YouTube.
0: Ja.
1: Immens. Es hat, glaube ich, jeden Rekord gebrochen. Es war das Video mit den meisten Views in einer gewissen Era, mag ich mich erinnern.
0: Ja.
1: Und deswegen würde ich sagen, die Headline stimmt.
0: Stimmt absolut. Gut, bis jetzt richtig. Und dann hätten wir noch das Internet diskutiert tagelang über die Farbe eines Kleides.
1: Die Headline, die stimmt. An das mag ich mich erinnern. Es hat ja eins. Ich glaube, es war ein Damenkleid, das für die einen schwarz,
0: genau,
1: und für die anderen goldig gewirkt hat.
0: Ja, absolut. Können wir nichts mehr sagen. Alles richtig gemacht.
1: Das komme ich über als Preis.
0: Ja, ich würde sagen, ein Schwetti 2010er-Hits. Ja, von denen haben wir ja auch noch vorhin genug. Bis Mitternacht, das ist der Alvaro Soler mit Sommer.

0: Da ist der Erinnerungsexpress. Einen guten Morgen hier wieder Wachmacher. Am FM1 2010er-Tag, jetzt gerade 20:08, wo man bei strahlendem Sommerwetter heute bis 30 Grad erwartet. Übrigens, ich habe extra nachgeschaut, es ist genau so wie hier im Sommer 2012 auch am Open Air St. Gallen mit dem Headliner hier, die Toten Hosen. Hören wir auch gerade an dem Tag, wo eben so voller Erinnerungen ist, auch bei euch. 0848 22 22 11. Danke für all eure Erinnerungen. Auch der Stefan ist hier mit uns dabei. Du schwelgst in Erinnerungen heute.
1: Ja, genau. Und da kommen natürlich Claudine in den Sinn. Wir sind natürlich gerade mit einem Paukenschlag im Mai 2006 kennengelernt und im 2011 ist schon mir auf die Welt gekommen. Das ist so lange her, wenn ich einmal die Lieder höre, denke ich einmal, wohl damals habe ich mit SMS die Lieder eben aktuell gehört, weißt du so?
0: Ja.
1: Dann denke ich einmal, war ist es das schon so lange her und war irgendwie, wow. Ja, es ist einfach genial.
0: Es ist so schön, Stefan, dass du uns dort mal schon dabei gehabt hast und jetzt sind wir immer noch dabei.
1: Natürlich. Ja, genau.
0: So schön.
1: Ja, das ist so, ja.
0: Also heute genau, für dich ein Tag voller Erinnerungen, die wir dir schenken dürfen.
1: Wunderbar.

0: Sie motiviert uns auch schon lange auf unserem Weg. Zia, Never Give Up. Und der heisst jetzt auch auf dem Weg im Freitag mit der Meistermusik. Da bin ich meins mit Luther 2010er Hits. Mann, das ist einfach eine der schönsten Stimmen aus diesem Jahrzehnt. James Morrison. Und die spektakulärsten Outfits. Hat sicher sie gehabt. Lady Gaga mit einer nicht weniger spektakulären Stimme. Da können wir ja die Lord geht auch noch einreihen. Nach dem Halbi rauschen wir weiter in der musikalischen Zeitkapsel durch 2010er.
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0: Unterwegs mit den Wachmacher an dem Freitag, gerade jetzt um 8:30 Uhr, mit allem, was heute zu reden gibt.
12: Ich bin Tina Golatrella. Guten Morgen.
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12: Das Patriot-Flugabwehrsystem aus den USA kann nicht schneller an die Schweiz geliefert werden. Anfang Sommer hat

0: 2 gegen Sion und der FC Lugano schlägt Servette 1:0. Damit führt Lugano die Tabelle wieder an.
1: Jetzt geht es 2 Minuten nach um 8:30 Uhr. Kommen gut durch in der Region Graubünden und Ostschweiz. Da sehen wir aktuell keine grösseren Staus auf unserem Radar.
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1: Ist gar gut, wenn die Badhose ein bisschen Qualität hat, weil sonst schwierig, einen sind sie langsam ausgeliehen. Es bleibt Badewetter. Schon vom Morgen an, zu ganz 14, zu Rapperswil und Zabtwil 17 Grad, geht recht darauf bis auf 30 heute Nachmittag. Fast nur blauer Himmel und den ergänzen wir dann auf morgen noch ein mit ein paar Wolken und zwischen den Regen. Aber schon auf den Sonntag da könnte man nochmal Badhose montieren, weil es gibt wieder bis 30 Grad.
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1: Da ist Katharina Mistakidis und auch am 2010er Tag spielen wir natürlich das FM1 Land Game. Heute mit einer neuen Frage und mit wieder 50 Stutz im Jackpot. Über 100 Leute haben wir gefragt, welche Farbe haben deine Hosen? Und was hier die meisten gesagt haben, ist dann eben die Top-Antwort. Die könnt ihr mir gerade jetzt durchgeben. 08 48 22 22 11 und so holen wir euch die 50 Franken.
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0: neue 2010er Erinnerungen heute Morgen. Ah, und die ploppen hoffentlich die Erinnerungen auch heute den ganzen Tag noch bei euch auf. Vielleicht auch an Konzert wie zum Beispiel das im ausverkauften Hallenstadion 2012 ist das gewesen, der James Morrison. Und ich weiss noch, wie freut ich kann und meine Radiogespändli aus dem Interview das hier mitgebracht haben.
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0: Oh, er hat mich damit gesagt. Ja, schwelgen wir zusammen in so Erinnerungen. Jetzt mit seiner unvergleichlichen Stimme.

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1: Wir sind wieder mal unterwegs gewesen mit unserer Frage, welche Farbe haben deine Hosen? Und haben über 100 Leute gefragt. Die meistgesagte Antwort die brauchen wir jetzt. Und zwar per Telefon am liebsten. Da ist Katharina. Guten Morgen.
2: Da ist Bettina aus Mels. Hallo.
1: Guten Morgen, Bettina. Ja, es ist ja wieder mal so eine Frage, da kann irgendwie alles und gar nichts sein. Oder hast du sofort eine Idee gehabt?
2: Ja, ich hätte jetzt das Gefühl, blau.
1: Gut, ist dir da also ganz so in den Kopf geschossen? Gerne lang studiert?
2: Genau, ja.
1: Vielleicht, Bettina, ist das manchmal einfach am besten. Ich studiere manchmal vielleicht Zeit. Also, ich log dir blau ein. Ja. Und das ist absolut richtig.
2: Cool, super.
1: Ja. 60% haben gesagt, ja, blau. Wahrscheinlich haben sie wahrscheinlich Jeans angehabt. Nehme ich mal an.
2: Genau.
1: Und vielleicht gibt es ja Jeans bei dir beim Shoppen. Viel Spass mit diesen 50 Franken.
2: Danke vielmals.
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0: Ihr denkt an die grosse Pausenplatzliebe.
1: Oder vielleicht schon als erstes Kind, wo geboren ist 2012, zum Beispiel mit dem Soundtrack von der Adele. Nicht nur für James Bond Film, auch für unser Leben gemacht. Ein von unseren Kulthits an dem 2010er Tag, gerade nach dem 9.
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1: Einen schönen Freitagmorgen neu, hier bei der Wachmacher, es ist 9 Uhr.
6: Ich bin Tina Golatrella, guten Morgen.
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6: In Berg im Bezirk Weinfelden hat gestern erst ein Bauwagen und dann eine Lagerhalle gebrannt. Zur Brandursache äußert sich Matthias Graf, Mediensprecher der Kantonspolizei Thurgau, folgendermaßen.
8: Warum das da genau brennt hat, das ist noch Gegenstand der laufenden Untersuchungen. Die Kantonspolizei Thurgau geht aber von Brandstiftung aus.
6: Zwei Tatverdächtige wurden festgenommen, eine 35-jährige Schweizerin und ein 45-jähriger Schweizer. Verletzt wurde niemand. 32 Kinder aus der Ukraine sind gestern von St. Gallen zurück in ihre Heimat gereist. Das Schweizerische Rote Kreuz hatte sie und ihre Mütter in die Schweiz geholt, um sich vom Krieg zu erholen. Das jüngste Kind sei erst 4 Jahre alt gewesen und wurde im Krieg geboren, heißt es in einer Mitteilung. Während des Aufenthalts erhielten die Kinder und Mütter psychosoziale Begleitung. Das Patriot-Flugabwehrsystem aus den USA kann nicht schneller an die Schweiz geliefert werden. Anfang Sommer hatte die Schweiz gehofft, dass Deutschland seine Patriot-Lieferung an die Schweiz abtreten würde. Doch die Verhandlungen mit den USA und Deutschland seien erfolglos geblieben, sagte Rüstungschef Urs Loher gegenüber SRF. Nördlich von Köln in Deutschland ist ein verdächtiger Gegenstand bei einer Stromanlage gefunden worden. Offenbar handelt es sich um eine Art Abschussvorrichtung. Die Behörden gehen von einem Sabotageakt aus mit dem Ziel, die Stromversorgung gezielt zu attackieren. Schon am Dienstag gab es ähnliche Vorfälle an einem Umspannwerk westlich von Köln sowie in Südbrandenburg.
1: Gerade 2 Minuten nach dem 9 Uhr, wo wir für euch immer noch den Radar im Blick haben, die Region Graubünden und Ostschweiz. Sieht gut aus, kommen pünktlich zu euren Termin. Hat nämlich keinen Stau.
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1: Mit so richtig viel Sonne gibt es heute und auch am Sonntag bis 30 Grad. Morgen, da können wir mal kurz noch ein paar Wolken dazu nehmen. Teilweise gibt es auch noch ein bisschen Regen, wo die Bäume und unsere Gärten natürlich gerne nehmen.
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1: Zellertag. Ja, schönen Freitag von mir, der Katharina Mistakidis und unserem Gast heute.
9: Ja, liebe Hörerinnen und Hörer, es geht weiter am grossen FM1 2010er-Tag. Es freut mich ausserordentlich, Ihr Gast sein. Bin gespannt, was der Tag sonst noch mit sich bringt.
1: Vor allem grossartige Hits natürlich aus diesem Jahrzehnt, so wie der hier von den Amica. Also, wo ich mich endlich mal verstanden gefühlt habe. Je ne parle pas français.

0: tonight. Vom Kinderzimmer in die erste eigene Wohnung? Ja, da habt ihr ja vielleicht in den 2010er erlebt. Und genau das Jahrzehnt, da feiern wir heute hier den ganzen Tag bei FM1, auch mit dem Blick.
1: Hallöchen, schön, dass wir Gast sind bei euch.
0: Du ja selber musikalisch in dieser Zeit im Höhenflug in den Charts mit Hits wie dem hier von Daft Punk und Pharrell Williams.
1: Eine riesen Nummer, die bis heute die Daseinsberechtigung und auch bei meinen Kindern wieder sehr gut ankommt. Der muss in die Top 20 rein, weil der hat die Dekor.
0: Die lockere Unbeschwertheit von der 2010er. Jetzt

0: habe mich ehrlich gesagt schon gefragt, wo sie bleiben. Weil es ist ja heute 2010er-Tag hier bei FM1. Und da gibt es eine Band, die finde ich muss heute unbedingt dabei sein. Ja, und auch sie haben sicher ganz viele von euch auch gedacht, Mumford & Sons mit I Will Wait. Und würden wir jetzt noch ein Hit-Bingo spielen? Ja, welche 10er-Party-Hits heute Abend im Alpenschick laufen? Ja, da bin ich sicher, Icona Pop wäre dabei. Natürlich auch noch alle Farben. Ab 9 Uhr heisst es dann hier abtanzen. St. Gallen im Alpenschick. Jetzt noch arbeiten mit Luther 2010er-Hits für euch. Noch bis um 10 Uhr.
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0: schön, wir erleben gerade nochmal zusammen ein Jahrzehnt in einem Tag hier bei FM1. Heute in den 2010er unterwegs mit dem Blick.
1: Guten Morgen, Hallöchen.
0: Ja, du bist quasi unser 2010er Musikexperte, bist ja selber auch sehr erfolgreich in dieser Zeit. Und wir machen gerade weiter, oder meine ich? Ein am anderen mit dem Max Giesinger. Wir tanzen durch den Frieden.

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6: Im Prozess zum tödlichen Bergsturz in Bondo vor 9 Jahren spricht das Bündner Regionalgericht Maloja alle 5 Beschuldigten vom Vorwurf der mehrfachen fahrlässigen Tötung frei. Es habe nicht ausreichend bewiesen werden können, dass die Beschuldigten klare Anzeichen für den Bergsturz missachtet hätten, lautet die Begründung. Sie hätten also nicht fahrlässig gehandelt, als sie die Wanderwege in der Gefahrenzone offen ließen. In Berg im Bezirk Weinfelden hat gestern erst ein Bauwagen und dann eine Lagerhalle gebrannt. Zur Brandursache äußert sich Matthias Graf, Mediensprecher der Kantonspolizei Thurgau, folgendermaßen.
7: Warum das so genau brennt hat, das ist noch Gegenstand der laufenden Untersuchungen. Die Kantonspolizei Thurgau geht aber von Brandstiftung aus.
6: 2 Tatverdächtige wurden festgenommen, eine 35-jährige Schweizerin und ein 45-jähriger Schweizer. Verletzt wurde niemand. 32 Kinder aus der Ukraine sind gestern von St. Gallen zurück in ihre Heimat gereist. Das Schweizerische Rote Kreuz hatte sie und ihre Mütter in die Schweiz geholt, um sich vom Krieg zu erholen. Das jüngste Kind sei erst 4 Jahre alt gewesen und wurde im Krieg geboren, heißt es in einer Mitteilung. Während des Aufenthalts erhielten die Kinder und Mütter psychosoziale Begleitung. Das Patriot-Flugabwehrsystem aus den USA kann nicht schneller an die Schweiz geliefert werden. Anfang Sommer hatte die Schweiz gehofft, dass Deutschland seine Patriot-Lieferung an die Schweiz abtreten würde. Doch die Verhandlungen mit den USA und Deutschland seien erfolglos geblieben, sagte Rüstungschef Urs Loher gegenüber SRF. Auf der A13 St. Margrethe Richtung Sargans zwischen Oberried und Buchs staut es wegen Bauarbeiten. Ich brauche bis zu einer Viertelstunde länger.
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8: Wir machen es kurz. Heute ist es den ganzen Tag sonnig und praktisch wolkenlos bei um die 28 bis 30 Grad. Und ans Wochenende kommt sportsummerlich schön daher. Am Samstag hat es zwar die ein oder andere Wolke rum und könnte gerade Richtung Bodensee 1-2 Schüche Regenspritzer geben. Am Sonntag ist es dann aber trocken und sonnig, da im Schnitt bei 22 bis 28 Grad.
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8: Mit mir, der Pamela Zimotti, willkommen an dem Special-Tag hier bei FM1. Und da haben wir unseren Stargast, den Blick, dabei. Ja, wenn du 2010er-Hits hörst, welche kommen dir da als erstes in Sinn?
9: Ja, da gibt es unzählige. Da gibt es Ed Sheeran, Shape of You zum Beispiel, habe ich cool gefunden. Despacito war natürlich ein Welt-Hit. Und Waka Waka von der Shakira.
8: Ah ja, grossartiger Hit aus dem 2010. Meinst du, sollen wir laufen lassen?
9: Können wir für die gute Laune heulen.
8: Machen wir.
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0: Tja, wir lassen Zeiten aufleben heute von der Fidget Spinner, Pokémon Go, der Ice Bucket Challenge und. Hallöchen, da bei FM1, wo wir heute den ganzen Tag nur die grössten Hits aus den 2010er Jahren abfeiern, zusammen mit unserem Stargast im Blick. Und wenn wir hier an einen grossen Welthit aus dem Jahrzehnt denken, kommt euch vielleicht gerade etwas in den Sinn? Und dieser Blick, was schwirrt dir da als erstes durch den Kopf?
1: Ed Sheeran, Shape of You. Bis heute noch. Also Ed Sheeran ist sowieso eine mega Nummer. Er schafft es jedes Jahr wieder. Auch der letzte Monat, der Azizam und so, ist auch wieder. Das ist unglaublich. Wirklich unglaublich.
0: Ja, der Ed Sheeran. Nicht mehr wegzudenken mit seinen vielen tollen Hits. Und sein bis heute erfolgreichster Hit eben Shape of You. Im 2017 rausgekommen, wochenlang weltweit auf Platz 1 der Charts gewesen, über 40 Millionen Mal verkauft worden. Und auch auf Streaming-Plattformen wie Spotify gehört er heute zu den häufigsten gestreamten Songs der Musikgeschichte. Darum, der darf auf keinen Fall fehlen an unserem speziellen Tag heute. Und da kommt er auch schon. Shape of You.

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Treffen, weiss ist das. An dem Freitag, wo wir heute hier bei uns keine 80er, keine 90er, keine 2000er und auch keine brandaktuelle Hits spielen. Und das hat seinen Grund. Ja, weil wenn ihr es noch nicht mitbekommen habt, heute ist hier bei uns grosser FM1 2010er Tag. Noch bis um 12 Uhr Nacht spielen wir euch hier nur die besten und tollsten Hits aus dem Jahrzehnt. Jetzt an der Omi mit Cheerleader.

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5: Im Prozess zum Bergsturz in Bondo mit 8 Toten spricht das Bündner Regionalgericht Maloja alle 5 Beschuldigten vom Vorwurf der mehrfachen fahrlässigen Tötung frei. Es habe nicht ausreichend bewiesen werden können, dass die Beschuldigten klare Anzeichen für den Bergsturz missachtet hätten, lautet die Begründung. Sie hätten also nicht fahrlässig gehandelt, als sie die Wanderwege in der Gefahrenzone offen ließen. Im Fall des mutmaßlichen Sexualstraftäters und früheren Aargauer SVP-Grossrats sind bei einer Hausdurchsuchung neue Datenträger sichergestellt worden. Das teilt die Aargauer Staatsanwaltschaft mit. Die gefundenen Daten könnten den Beschuldigten zusätzlich belasten. Der ehemalige Politiker soll 2 Frauen und eine Minderjährige betäubt und sexuell missbraucht haben. Er sitzt deswegen in Untersuchungshaft. Das Unwetter am letzten Freitag hat auch den Betrieb am Flughafen Zürich beeinträchtigt. Von knapp 800 Flügen mussten 150 wegen Sturm und Hagel gestrichen werden. Das sagt ein Sprecher des Flughafens zur Nachrichtenagentur AWP. Wie viele Passagiere insgesamt betroffen gewesen waren, könne er nicht sagen. Allein die Swiss berichtet aber von 15'000 betroffenen Passagieren. Der Schriftsteller und Kabarettist Franz Hohler wird für sein Lebenswerk ausgezeichnet. Der 83-Jährige erhält morgen an den Swiss Comedy Awards 2026 den Lifetime Award, wie die Organisation mitteilt. Hohler verbinde seit den 1960er Jahren Sprachkunst, Humor und Satire. Bekannt wurde Hohler unter anderem durch sein berndeutsches Geschichtli «Das tote Mögerli». Auf der A13 St. Margrethe Richtung Sargans zwischen Oberried und Buchsstau wegen Bauarbeiten brauche ich bis zu einer Viertelstunde länger.
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6: Der Spatzsommer, der drückt heute noch mal richtig durch. Es hat praktisch keine einzige Wolke am Himmel. Viel Sonne und bis zu 30 Grad gibt es heute Nachmittag. Am Samstag funken ein paar Wolken mehr dazwischen, aber bis auf ein paar Tropfen Richtung Bodensee bleibt es trocken und freundlich mit bis zu 24 Grad. Am Sonntag ist es dann recht sonnig und auch schon wieder milder. Es gibt lokal bis zu 28 Grad.
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6: Mit mir, der Pamela Zimotti, und da herzlich willkommen in der Zeitmaschine. Mit uns heute einen Tag lang durch 2010er Jahre spielen euch nur die grössten Hits aus dem Jahrzehnt. Zusammen mit unserem Stargast im Blick. Magst du noch?
7: Ja, absolut. Ja, an der Verpflegung liegt es nicht. Ich habe einen super guten Kaffee und so. Ich kann weitermachen so lange, bis zum Mund.
6: Ja, genau, das machen wir. Jetzt direkt mit 4 2010er Hits am Stück.
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0: Einen schönen guten Freitagvormittag mit FM1, da wo wir heute grossen FM1 2010er Tag haben. Ja, wir spielen uns seit dem Morgen und noch bis um 12 Uhr Nacht nur die grössten Hits aus dem Jahrzehnt, wo noch vielleicht das ein oder andere Konzerterlebnis gesammelt haben. Auch der Blick war dort mal viel on Tour gewesen. Er heute ein Stargast bei uns und führt durch den speziellen Tag. Und sag mal, welches Konzert ist dir da vom FM1-Land am meisten geblieben?
1: Wir haben angefangen, Hallentouren machen, wo wir zum Beispiel in Wattwil eine leere Markthalle gemietet hat. Die Kühe haben raus müssen. Wir sind gekommen mit den Trucks und haben alles reingebaut. So Sachen sind natürlich, ja, die sind in einer Erinnerung. Oder wo wir im 2014 haben mit dem Elton John die AFG Arena neu eröffnen.
0: Ja, dort mal noch die AFG Arena gewesen, später der Kibum Park und jetzt heisst das Fußballstadion St. Gallen. Sie bietet mehr als 2 Monate offiziell Berit-Sitter-Stadion. Ein Haufen Sachen haben sich seit den 2010er Jahren geändert, aber etwas ist gleich geblieben. Und zwar die vielen Hits aus dieser Zeit. Die spielen wir euch heute den ganzen Tag lang. Natürlich auch der Stimmungsgarant von Daxos, Barbra Streisand.
2: 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Barbra Streisand.

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0: Justin Bieber mit dem DJ Snake. Let me love you. Grüezi, grüezi, da bin ich FM1 an unserem grossen 2010er Tag. Und ihr Lieben, wenn ihr da heute Abend noch nichts oben habt und wieder mal so richtig Bock habt zum Party machen, ja, dann ist das Alpenschick St. Gallen die richtige Adresse. Da steigt heute nämlich die grosse FM1 2010er Party. Und bis dann stimmen wir euch auch mit den nächsten 2010er Hits ein. Heute noch den ganzen Tag. Noch vor der Pink und dem Alvaro Soler, jetzt J-Lo und Mr. Worldwide, der Pitbull mit On The Floor.
1: J-Lo! J-Lo.

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8: Gestern Abend ist in Saalenreuthen ein Mann von einem Korb eines Heißluftballons getroffen worden. Der 86-jährige Deutsche wurde dabei so schwer verletzt, dass er noch vor Ort starb. Weshalb der Mann vom Korb getroffen wurde, ist noch unklar, sagt Matthias Graf, Mediensprecher der Kantonspolizei Thurgau.
9: Man kann aber sagen, dass sich bei dem verstorbenen Mann nicht um einen Passagier gehandelt hat, sondern er hat den Startvorgang beobachtet.
8: Zur Klärung der Unfallursache wurde die Schweizerische Sicherheitsuntersuchungsstelle SUST beigezogen. Die Staatsanwaltschaft Kreuzlingen hat eine Strafuntersuchung eröffnet. Im Prozess zum tödlichen Bergsturz in Bondo vor 9 Jahren spricht das Bündner Regionalgericht Maloja alle 5 Beschuldigten vom Vorwurf der mehrfachen fahrlässigen Tötung frei. Es habe nicht ausreichend bewiesen werden können, dass die Beschuldigten klare Anzeichen für den Bergsturz missachtet hätten, lautet die Begründung. Sie hätten also nicht fahrlässig gehandelt, als sie die Wanderwege in der Gefahrenzone offen ließen. Im Falle des mutmaßlichen Sexualstraftäter und früheren Aargauer SVP-Grossrats Patrick F. sind bei einer Hausdurchsuchung neue Datenträger sichergestellt worden. Das teilt die Aargauer Staatsanwaltschaft mit. Die gefundenen Daten könnten den Beschuldigten zusätzlich belasten. Der ehemalige Politiker soll 2 Frauen und eine Minderjährige betäubt und sexuell missbraucht haben. Er sitzt deswegen in Untersuchungshaft. Das Unwetter am vergangenen Freitag hat auch den Betrieb am Flughafen Zürich beeinträchtigt. Von knapp 800 Flügen mussten 150 wegen Sturm und Hagel gestrichen werden. Das sagt ein Sprecher des Flughafens zur Nachrichtenagentur AWP. Wie viele Passagiere insgesamt betroffen gewesen waren, könne er nicht sagen. Alleine die Swiss berichtet aber von 15.000 betroffenen Passagieren. Auf der A13 St. Margrethe Richtung Sargans staut sich der Verkehr zwischen Oberried und Buchs wegen Bauarbeiten. Da haben wir bis zu einer halben Stunde länger. Und auf der A3 Zürich Richtung Chur kommt es in der Höhe Pfäffiken nach einem Unfall zu Verkehrsbehinderungen. Allen eine gute Fahrt.
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10: Strahlender Sonnenschein bis zum Abend Sport gibt es heute, damit bis zu 30 Grad. Am Samstag ist es dann nicht mehr wolkenlos und geht Richtung Bodensee, könnte es mal einen Sprutzregen geben. Sonst ist es aber trocken und freundlich bei um die 22 bis 25 Grad. Am Sonntag übernimmt die Sonne dann wieder häufiger und es wird ein Zacken milder mit bis zu 28 Grad im FM1-Land.
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10: Pamela Zimotti ist mein Name. Schön, sind wir mit dabei an unserem speziellen 2010er Tag. Und schön, bist auch du dabei, lieber Blick.
11: Schön, dass du Gast bei euch. Es geht Richtung Mittag, haben wir Hunger.
10: Ja, vor allem Hunger auf die nächsten Hits, oder? Was haben wir da für einen Serviervorschlag, was meinst du?
11: Wieso nehmen wir da nicht Eminem und Rihanna mit dem Song Love the Way You Lie?
10: So machen wir es. Guten Miteinander.
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0: Hearts mit Wonderful Life. Hallöchen und einen schönen guten Mittag mit FM1, da wo wir heute einen grossartigen 2010er hinter dem anderen raushauen. Jawohl, heute noch den ganzen Tag.
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0: Ja, und da ein kleines Quiz zum Mittag. Was singt unseren Stargast den Blick da vor sich an?
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0: Nochmal.
2: Don, don, don, don, gongo, gongo.
0: Ja, jetzt haben wir es, oder?
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0: Richtig, Can't Hold Us von Macklemore und Ryan Lewis.
2: Das ist so eine riesen Popnummer geworden und ich finde den Song huere geil. Wenn der laufen lässt, brennt die Hütte.
0: Ja, und wenn ihr da gerade im Lieferweg oder im Auto unterwegs sind, trüllen den auf, so laut wie es geht. Wir spulen den. Ja, geht zurück an Anfang. Macklemore und Ryan Lewis mit Can't Hold Us.

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7: Ich bin Rohe Leglin.
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7: Gestern Abend ist in Saalen-Reutenen ein Mann von einem Korb eines Heißluftballons getroffen worden. Der 86-jährige Deutsche wurde dabei so schwer verletzt, dass er noch vor Ort starb. Weshalb der Mann vom Korb getroffen wurde, ist laut Kantonspolizei Thurgau noch unklar. Die Staatsanwaltschaft Kreuzlingen hat eine Strafuntersuchung eröffnet. Im Falle des mutmaßlichen Sexualstraftäter und früheren Aargauer SVP-Grossrats Patrick F. sind bei einer Hausdurchsuchung neue Datenträger sichergestellt worden. Das teilt die Aargauer Staatsanwaltschaft mit. Die gefundenen Daten könnten den Beschuldigten zusätzlich belasten. Der ehemalige Politiker soll zwei Frauen und eine Minderjährige betäubt und sexuell missbraucht haben. Er sitzt deswegen in Untersuchungshaft. Das Unwetter am vergangenen Freitag hat auch den Betrieb am Flughafen Zürich beeinträchtigt. Von knapp 800 Flügen mussten 150 wegen Sturm und Hagel gestrichen werden. Das sagt ein Sprecher des Flughafens zur Nachrichtenagentur AWP. Wie viele Passagiere insgesamt betroffen gewesen waren, könne er nicht sagen. Alleine die Swiss berichtet aber von 15'000 betroffenen Passagieren. Der Schriftsteller und Kabarettist Franz Hohler wird für sein Lebenswerk ausgezeichnet. Der 83-Jährige erhält morgen den Lifetime Award der Swiss Comedy Awards 2026, wie die Swiss 1 TV AG mitteilt. Hohler verbinde seit den 60er Jahren Sprachkunst, Humor und Satire. Bekannt wurde Hohler unter anderem durch sein berndeutsches Geschichtlein «Das tote Müggerli». Auf der A13 St. Margrethe Richtung Sargans staut sich der Verkehr zwischen Oberried und Buchs wegen Bauarbeiten. Da haben wir bis zu einer halben Stunde länger. Und auf der A3 Zürich Richtung Chur kommt sie in der Höhe Pfäffiken nach einem Unfall zu Verkehrsbehinderungen. Allen eine gute Fahrt.
8: Die Mittagspause, die verbringen am besten im Schatten. Die Sonne, die strahlt nämlich konkurrenzlos vom Himmel oben runter. Keine Wolken, weit und breit. Und das Thermometer, dann nähert sich langsam der 30 Grad Marke. Am Samstag wird es mit bis zu 25 Grad wieder ein bisschen angenehmer. Dazu haben es sicher ein bisschen mehr Wolken durch, mit lokalen ein paar Tropfen, die es dabei haben. Am Sonntag gibt es aber schon wieder deutlich mehr Sonne. Es bleibt trocken und gibt bis zu milden 28 Grad.
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Hoffen wir, es ist das am Freitagmittag. Da spielen wir uns heute Morgen früher noch bis um 12 Uhr Nacht nur die grössten Hits aus den 2010er Jahren. Und mögt ihr euch da noch daran erinnern, wo die Leute fast durchgedrüllt sind wegen einem Kleid? Blau-Schwarz oder Weiss-Gold? Ja, im 2015 hat genau diese Frage das Internet komplett wahnsinnig gemacht. Ein einziges Foto von einem Kleid, wo gewisse einfach anders gesehen als andere. The Dress, ja, das Internetphänomen aus den 2010er Jahren. Und genau die feiern wir noch den ganzen Tag mit all diesen Momenten, die wir vielleicht schon vergessen haben. Und natürlich den grössten Hits aus den 10er. Jetzt auch der da. Party Rock Anthem.

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6: Ich bin Rahel Häcklin.
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6: Gestern Abend ist in Saalenreuthen ein Mann von einem Korb eines Heißluftballons getroffen worden. Der 86-jährige Deutsche wurde dabei so schwer verletzt, dass er noch vor Ort starb. Weshalb der Mann vom Korb getroffen wurde, ist noch unklar, sagt Matthias Graf, Mediensprecher der Kantonspolizei Thurgau.
7: Man kann aber sagen, dass sich bei dem verstorbenen Mann nicht um einen Passagier gehandelt hat, sondern er hat den Startvorgang beobachtet.
6: Zur Klärung der Unfallursache wurde die Schweizerische Sicherheitsuntersuchungsstelle SUST beigezogen. Die Staatsanwaltschaft Kreuzlingen hat eine Strafuntersuchung eröffnet. Nach einem Unfall in Staat sucht die Kantonspolizei St. Gallen Zeugen. Am Mittwochabend sind auf der Thalerstraße ein Velo und ein Elektromotorrad frontal zusammengestoßen. Der 60-jährige Velofahrer wurde erheblich verletzt, der andere Fahrer flüchtete. Gesucht wird ein etwa 20-jähriger Mann mit dunklen Haaren. Er war mit einem schwarzen Elektromotorrad mit roten Felgen unterwegs. Das Unwetter am vergangenen Freitag hat auch den Betrieb am Flughafen Zürich beeinträchtigt. Von knapp 800 Flügen mussten 150 wegen Sturm und Hagel gestrichen werden. Das sagt ein Sprecher des Flughafens zur Nachrichtenagentur AWP. Wie viele Passagiere insgesamt betroffen gewesen waren, könne er nicht sagen. Alleine die Swiss berichtet aber von 15.000 betroffenen Passagieren. Der Schriftsteller und Kabarettist Franz Hohler wird für sein Lebenswerk ausgezeichnet. Der 83-Jährige erhält morgen den Lifetime Award der Swiss Comedy Awards 2026, wie die Swiss 1 TV AG mitteilt. Hohler verbindet seit den 60er Jahren Sprachkunst, Humor und Satire. Bekannt wurde Hohler unter anderem durch sein berndeutsches Geschichtlein «Das tote Mügerli». Auf der A13 St. Margrethe Richtung Sargans staut sich der Verkehr zwischen Oberried und Buchs wegen Bauarbeiten. Da haben wir bis zu einer halben Stunde länger. Und auf der A3 Zürich Richtung Chur kommt sie in der Höhe Pfäffiken nach einem Unfall zu Verkehrsbehinderungen. Allen eine gute Fahrt.
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8: September, der macht heute nochmal einen auf Hochsommer. Die Sonne die brennt pausenlos ab, da lokal mit bis zu 30 Grad heute noch. Das Wochenende da kommt da recht sonnig daher, vor allem der Sonntag. Am Samstag hat es nämlich ein bisschen mehr Wolken und lokal könnte es sogar ein, zwei schüre Tropfen geben. Dazu einen Morgen bis zu 24, am Sonntag bis zu 28 Grad.
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8: Kurz nach dem Mittag, schön sind ihr da mit mir, der Pamela Zimotti und dem Stargast im Blick unterwegs. Sind vielleicht gerade ein bisschen am Wutzen so nach dem Essen. Ja, und Blick, der Zahnbutz-Song, der kommt jetzt von dir. Welchen Hit von dir sollen wir raushauen?
9: 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Und deswegen nehmen wir meinen Härter noch damit.
8: Dein Wunsch, sei uns Befehl.
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0: Bis zum letzten Ton. Hold Back the River von James Bay. FM1 ist das an dem grossen 2010er Tag. Und ja, ein Foto vom Essen, eins aus den Ferien und natürlich auch ein obligatorisches Selfie. Ja, ohne Instagram ist in den 2010er oft mal nichts mehr gegangen. 2006 die App gestartet und dann ziemlich schnell verändert, wie wir unsere besten Momente teilen. Auf einmal haben alle Insta gehabt. Du sicher auch, Blick.
1: Ich weiss noch, als wäre es gestern gewesen, als ich zum ersten Mal den Account eröffnet habe und meine ersten paar Fotos. Niemand hat gewusst, wo ohne dass es geht.
0: Ja, du bist heute unser Stargast, begleitest uns durch den grossartigen 2010er Tag und dann nimmt es uns jetzt natürlich Wunder, ob du noch weißt, was denn dein allererster Post war.
1: Ich weiss ja noch ganz genau, ja. Du siehst sie jetzt nicht mehr. Aber meine wirklich erste Caption ist ein Schiff auf dem Zürichsee. Es war ein Testfoto.
0: Tönt ganz human. Ist auch bei mir so gewesen, nämlich ein Herbstgolage mit Fötterli aus den drei Weihern in St. Gallen.

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0: aus dem 2013, Pompeii von Bastille. Und ja, hier bei FM1 hören wir heute den ganzen Tag lang nur die grössten Hits aus den 2010er Jahren. Und da muss ja nicht immer alles so laut sich klopfen und tätschen, auch wenn es einen Haufen Party-Hits gegeben hat in diesem Jahrzehnt. Aber eben auch einen Haufen ruhige Songs. Hast du da einen Favorit, lieber Blick? Du bist ja heute unser Stargast hier bei FM1.
1: Hey, es hat von der Adele Rolling in Deep gegeben. Adele ist eh für mich ein riesiger Künstler.
0: Ja, Adele, nicht wegzudenken aus dem Jahrzehnt. Und darum darf sie an diesem speziellen Tag natürlich nicht fehlen. Rolling in the Deep, hauen wir raus. Geht noch vor Avicii.
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8: Ich bin Rohe Leglin.
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8: Das neue Vertragspaket zwischen der Schweiz und der EU erhält Unterstützung aus dem Ständerat. Die zuständige Kommission empfiehlt die bilateralen 3 mit deutlicher Mehrheit zur Annahme. Das teilen die Parlamentsdienste mit. Als nächstes entscheidet der Ständerat über die Verträge. Zu reden geben dürften unter anderem der Lohnschutz, die Zuwanderung und die Frage, welches Mehr es bei einer Volksabstimmung braucht. Ein kleines Wunder hat sich 9 Tage nach der verheerenden Sturzflut in Nepal ereignet. Rettungskräfte haben 2 Arbeiter lebend aus dem Tunnel eines Wasserkraftwerks geborgen. Beide wurden zur Behandlung in die Hauptstadt Kathmandu geflogen. Laut der nepalesischen Armee werden noch hunderte Arbeiter vermisst. Viele könnten in verschütteten Tunnel eingeschlossen sein. In Deutschland sind 2 Pressefotografen wegen mehrfacher Brandstiftung verurteilt worden. Laut dem Landgericht Dessau haben die Männer selbst Brände gelegt, um exklusive Bilder von Feuerwehreinsätzen zu machen und zu verkaufen. Einer der Männer muss für 6 Jahre und 8 Monate ins Gefängnis, der andere für knapp 2 Jahre. Die Urteile sind noch nicht rechtskräftig. Das Trinkwasser in Appenzell-Ausserrhoden hält die geltenden und geplanten Grenzwerte für PFAS ein. Das teilt der Kanton mit. Bei einzelnen Rohwasserquellen im Vorderland wurden allerdings leicht erhöhte Werte gemessen. Die Wasserversorger haben diese Quellen vorsorglich vom Trinkwassernetz genommen. Auf der A13 St. Margrethe Richtung Sargans staut sich der Verkehr zwischen Oberried und Buchs wegen Bauarbeiten. Ihr habt da bis zu 1,5 Stunde länger. Und auf der A3 Zürich Richtung Chur kommt es auf der Höhe Pfäffiken nach einem Unfall zu Verkehrsbehinderungen. Allen eine gute Fahrt.
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9: An dem Freitagnachmittag herrscht Sonnenbrillenpflicht im FM1-Land. Strahlender Sonnenschein haben wir bei um die 27 bis 30 Grad. Also der Sportsommer, der ist in Bestform. Am Morgen Samstag braucht die Sonne dann ein bisschen mehr Durchsetzungsvermögen. Es hat etwa mal Wolken rum und lokal kann es einzelne Tropfen geben. Dabei um die 24 Grad. Am Sonntag ist es dann schon wieder viel freundlicher, trocken und milder mit bis zu 28 Grad.
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9: Hallöchen, von meiner Seite, Pamela Zimotti ist mein Name und auch von unserem Stargast, ein Blick.
10: Ja, hallöchen miteinander, schön sind ihr alle noch da. Ich bin doch schon ein Weile jetzt bei euch, es sind wahnsinnige Gastgeber.
9: Ja, es macht richtig Spass heute an unserem 2010er Tag. Da haben wir die nächsten Hits aus dem Jahrzehnt schon parat gemacht. Liefert uns jetzt Coldplay, Shakira, Zara Larsson und zum Start in die neue Stunde geht The Lumineers.
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0: von Coldplay. Der grossartige Hit aus dem 2011. Aber haben wir den dort mal auf und runter gelassen und darf nicht fehlen bei uns heute an dem grossen FMIs 2010er Tag. Da haben wir schon den ganzen Tag unseren Stargast Blick dabei.
1: Yes!
0: Und ja, in den 2010er Jahren ist ja auch die SRF-Sendung die grössten Schweizer Talente aufgekommen. Ein Haufen von uns haben das geschaut. Und da bist du in der vierten Staffel unter anderem auch in der Jury gehockt. So viele talentierte Leute haben da mitgemacht. Ist da irgendjemand besonders geblieben?
1: Was mir sicher geblieben ist, ist Corinne Sutter. Sie hat gemahlen. Da ist einfach nichts passiert. Der Twist von ihrer Nummer war ganz am Schluss gewesen. Dass sie das Bild gekehrt hat.
0: Ah, ja.
1: Und in dem Bild war noch ein mein Gesicht oder ein Schilberglissis Gesicht. Also es hat einen uhren Wow- und Aha-Effekt gehabt. Und sie malt ja auch Karikaturen. Sie hat das Karikaturbild, das habe ich heute noch bei mir im Studio von mir gemalt und ich habe ihr das abgekauft.
0: Ja, da mögt ihr euch vielleicht auch noch daran erinnern. Und vor allem erinnern wir uns an die grossen Hits von dortmal, die rausgekommen sind. Spielen wir euch heute noch bis um 12 Uhr nachts. Jetzt hat er von der Kesha, Da Young.

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Megan Trainor mit All About the Bass. Da bei uns BFNI an dem grossen 2010er Tag. Da knallen wir schon den ganzen Tag nur die grössten Hits aus diesen Jahren raus. Geniessen es miteinander. Und Party People, wenn ihr heute Abend auch noch richtig Bock habt zum Party machen zu diesen 2010er Hits, vielleicht eine grosse Partyzeit gewesen für gewisse von euch, auch für mich. Ja. Ich bin hier oft in Ausgang in diesen Jahren, bin noch ein bisschen jünger gewesen. Ja, wir schmeissen heute Abend im Alpenschick St. Gallen die 2010er Party. Alle Infos dazu findet ihr in der Radio FM 1 App. Ab 9 Uhr ist die Türöffnung und bei uns bringen wir euch jetzt schon mal in Stimmung. Ja, mit Flo Rida und Sim Whistle. Erinnert mich immer gerade an die Sommerferien 2012, das Gran Canaria.

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8: Einen schönen guten Nachmittag hier bei F1. Es ist 3.
9: Ich bin Rahel Hedlin.
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9: Gestern Abend ist in Saalen-Reutenen ein Mann von einem Korb eines Heißluftballons getroffen worden. Der 86-jährige Deutsche wurde dabei so schwer verletzt, dass er noch vor Ort starb. Weshalb der Mann vom Korb getroffen wurde, ist laut Kantonspolizei Thurgau noch unklar. Die Staatsanwaltschaft Kreuzlingen hat eine Strafuntersuchung eröffnet. Frankreich unterstützt seine Bauern nach dem extrem heißen und trockenen Sommer mit mehr als 1 Milliarde Euro. Mit dem Geld will die Regierung gefährdete Betriebe unterstützen und die nächste Produktion sichern. Das teilt das französische Landwirtschaftsministerium mit. Frankreich hat dieses Jahr den heißesten Sommer seit Beginn der Messungen erlebt. Aus der vorübergehenden Nachtzugverbindung von Zürich via Winterthur und St. Gallen nach Wien und Budapest soll ein dauerhaftes Angebot werden. Das fordern die Grünen in einer Petition. Es sei wichtig, dass die beiden Städte am europäischen Nachtzugnetz angeschlossen bleiben. Laut Kirsten Estia hat die SBB keine entsprechenden Pläne. Der grosse Umbau bei Volkswagen dürfte für Schweizer Autozulieferer überschaubare Folgen haben. Am stärksten könnte es die Berner Firma Feintool treffen. Sie ist besonders davon abhängig, wie viele Autos in Europa produziert werden. Das berichten Analysten der Nachrichtenagentur AWP. Die Feintool-Aktie verlor heute Morgen rund 3,5%. VW will weitere 50.000 Stellen abbauen.
8: Kurz nach dem 3 stockt es ein auf der A13. Und zwar St. Margrethe Richtung Sagans. Zwischen Rütti und Haag geht es wegen der Baustelle knappe 25 Minuten länger.
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8: Heute Freitag, da bleibt es weiterhin sonnig für den Rest des Nachmittags und dann auch für euren Start in Feierabend. Morgen Samstag ist es dann eher wieder bewölkt mit nur zwischendurch mal noch ein paar Sonnenstrahlen und lokal mal ein paar wenige Regentropfen.
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8: Servus, grüezi und hallo von mir und heute speziell von...
10: Meiner Wenigkeit, mein Name ist ein Blick.
8: Und du bist heute ja unser Special Guest am F-Meister 2010er-Tag. Machen wir direkt weiter,
10: yes,
8: oder? Das ist Herz über Kopf.
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8: Heute

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0: Happy-Zeitmaschine mit der Alice Merton, der grosse F-Mais 2010er Tag. Heute mit dem Stargast Blick. Du bist heute den ganzen Tag bei uns, als jemand, der ja die Jahre gerade selber musikalisch mitgeprägt hat.
1: Hallöchen, schön, dass du Gast bist bei euch.
0: Wenn du so an virale Hits aus den 10er denkst, was kommt dir da in den Sinn?
1: Opa Gangnam Style. Das ist krass, wie der heute noch. Also, mein Sohn hat den irgendwie entdeckt.
0: Oha.
1: Und er schlägt bei ihm genauso an, wie er damals bei allen angeschlagen hat und darum auch so ein riesen Hype geworden ist.
0: Du, ich würde sagen, dein Sohn hat einfach Geschmack, oder? Ein absoluter Überhit, wenn du mich fragst. Und darum mehr als nur berechtigt bei uns heute am grossen FM1 2010er Tag mit dabei, der Psy mit seinem Hit.

0: Richtig, richtig zügig gehen wir hier durch den Freitag mit dem Jason Derulo am grossen FM1 2010er Tag. Mit dabei heute auch den ganzen Tag unser Special Guest, der Blick.
1: Hallöchen.
0: Und da hat uns gerade ins Studio geschrieben, Daniela von Grabs. Super Tag, sei die perfekte Begleitung für Sie zum Arbeiten für den Wochenabschluss. Ihr fehlt aber noch ein riesen Hit bis jetzt. Der heisst We No Speak Americano. Absoluter Signature-Hit für 10er Jahre. Was meinst du, sollen wir den bringen?
1: Das machen wir.
0: Ja, und sofort kommen wieder Erinnerungen auf We No Speak Americano. Also in

0: genau, für einen, für die, die schon Wochenende haben, tanzend auf der Highback mit dem Nathaniel Radcliffe and the Night Sweats SUV in den nächsten 20 Minuten.
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Tag, wo wir zusammen das Fotobuch im Kopf führen nehmen. Steve Mais 2010 Tag. Bei diesen Hits da kommen ganz einen Haufen Erinnerungen wieder rauf. Und beim nächsten Hit, da wisst ihr vielleicht sogar noch den Moment, wo ihr das erst mal gehört habt. Der Hit «We No Speak Americano». 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

0: Der Steff Meiss, 2010er Tag für euch in Freitag. Heute nicht nur mit mir, Dominik Caro, sondern auch mit unserem Special Guest. Er hat 10er Jahre gerade selber musikalisch mitgebracht. Grüezi wohl, Blick.
1: Grüezi wohl und hoi zusammen.
0: Und ich würde sagen, es ist doch wieder mal Zeit für Schweizer Musik, oder?
1: Auf jeden Fall.
0: Drum, der DJ Antoine und Marcherie geht noch einen Punkt für euch.
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0: Zum jetzt auch noch letzte Stückchen vom Geburtstagskuchen kann noch das, was heute zu wissen gibt, das ist Fieri.
7: Ich bin Rohe Lettlin.
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7: Baugesuche sollen im Kanton Thurgau künftig vollständig digital eingereicht und bearbeitet werden können. Dafür will der Regierungsrat das Gesetz anpassen. Die neuen digitalen Portale sollen die Bearbeitungszeiten verkürzen und kosten einmalig rund 1,2 Millionen Franken. Das schreibt der Kanton in einer Mitteilung. Die Gesetzesänderungen sind jetzt bis Mitte Dezember in der Vernehmlassung. Frankreich unterstützt seine Bauern nach dem extrem heißen und trockenen Sommer mit mehr als 1 Milliarde Euro. Mit dem Geld will die Regierung gefährdete Betriebe unterstützen und die nächste Produktion sichern. Das teilt das französische Landwirtschaftsministerium mit. Frankreich hat dieses Jahr den heißesten Sommer seit Beginn der Messungen erlebt. Der grosse Umbau bei Volkswagen dürfte für Schweizer Autozulieferer überschaubare Folgen haben. Am stärksten könnte es die Berner Firma Feintool treffen. Sie ist besonders davon abhängig, wie viele Autos in Europa produziert werden. Das berichten Analysten der Nachrichtenagentur AWP. Die Feintool-Aktie verlor heute Morgen rund 3,5%. VW will weitere 50.000 Stellen abbauen. Nach dem Fährunglück vor Nordzypern ist die Zahl der Toten auf 12 gestiegen. Rettungskräfte haben 2 weitere Leichen geborgen. 16 Menschen werden noch vermisst. Das teilt der türkisch-zyprische Regierungschef Ünal Üstel mit. Die Fähre war am Sonntag kurz nach dem Auslaufen gekentert und gesunken. Knapp 240 Menschen konnten gerettet werden.
0: Kurz nach dem Ferien, da haben wir einfach die Meldung für die A13, St. Margrethe Richtung Sagans. Der Stau zwischen Rütti und Sennwald, der hat sich langsam aufgelockert. Aktuell haben wir dort einfach noch gute 5 Minuten länger wegen der Baustelle.
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0: Mit der Sonnenbrille am Wochenende entgegen ist das Motto von dem Freitag, 4. September. Es bleibt sonnig. Morgen Samstag, da ist es dann eher wieder bewölkt mit nur zwischendurch mal ein paar Sonnenstrahlen. Lokal sind aber auch noch ein paar Regentropfen möglich mit Temperaturen von um die 23 Grad.
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0: Euch 2010er Hits den ganzen Tag im Radio und mit dabei hier im Studio bei uns auch der Blick.
1: Wundervoll, dass ihr den ganzen Tag Gast bei uns sein. Ich bin sehr nostalgisch geworden bei all diesen 2010er Hits.
0: Deine Hits haben das Jahrzehnt ja schliesslich auch mitgeprägt hier bei uns in der Schweiz. Aber wie gut kennst du eigentlich so die internationalen Hits? Vor allem, wenn sie dann eben mal auf Mundarten herkommen. Wir finden es raus in 10 Minuten.
1: Oh mein Gott.
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0: Lanzai, Pedro Capó, Georgie Noriega, Rec 808, Shadow Towers, Puerto Rico.
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0: Heute gehört man die Freitagslaune mit dem FM1 2010er Tag. Mit dabei auch unseren Stargast, der Blick. Und mit dir mache ich jetzt gerade mal kurz ein Experiment. Das ist nämlich das Game Hits auf Mundart. Wie es der Name sagt, habe ich internationale Hits auf Schweizerdeutsch übersetzt. Dein Job, herausfinden, welcher Hit ist gesucht.
1: Singen sie mir jetzt vor, oder wie?
0: Ich lese sie vor.
1: Ach, komm jetzt.
0: Die Melodie hat schon dann im Ohr und dann wäre es natürlich nicht mehr gleich schwierig. Erste. Ich bin ein Mann, der am Tag so warmherzig ist wie du, wo seinen Kaffee in einem Schluck trinkt, vor er kalt wird.
1: Coffee, one sip, Coffee, kein Plan.
0: Es ist eben auch kein Englisch.
1: Aha, warte, Französisch.
0: Es ist Koreanisch.
1: Ist aber nicht Gangnam Style.
0: Doch, ist Gangnam Style.
1: Ist das Gangnam Style?
2: Opa, Gangnam Style!
0: Das ist Gangnam Style, ja.
1: Gut, aber der geht nicht. Jetzt hast du mir zu viele Hints müssen geben.
0: Ja, der ist jetzt klar. Okay. Aber der nächste ist sicher wieder einfacher. Hey Brüder, es gibt eine endlose Strasse zum nochmal entdecken. Hey Schwester, weißt du, dass Wasser süß ist, aber blutdicker?
1: Hey Brother. Avicii oder was? Ach, ist Avicii?
0: Ist Avicii, ja. Und du hast eigentlich den Songtitel schon gesagt.
1: Hey Brother.
0: Ja. Den gehen wir. Der Nächste. Bleibst einfach dort stehen und schaust zu, wie ich brenne. Es ist okay, ich habe den Schmerz gern.
1: Love the way you lie. Eminem und Rihanna.
0: Ja, richtig.
1: Love the way you lie, ja.
0: Ja, genau, ja. Hey, nicht schlecht, aber wir sind natürlich noch nicht fertig. Runde Nummer 1 ist geschafft, Runde Nummer 2 für dich und für euch natürlich zum Mitraten. Kurz nach dem 5.
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0: Eine, wo für Emotionen sorgt. Dance Monkey, Ende 2010er Jahre Charts gestürmt. Und jetzt versuchen wir mal schnell ein Experiment. In wenigen Sekunden zaubere ich euch direkt zurück aufs alte Sofa von der Fernseh. Die Reality-TV-Fans kommen ganz warm über. Der Soundtrack von der Sendung Bachelorette auf 3+, Heartbeat Song von der Kelly Clarkson, mit dabei natürlich auch am FM1 2010er Tag. Und dann unterstreichen wir gerade auch noch Sonnenbrillenstimmung im Auto mit dem Macklemore und Ryan Lewis Ripjob. Oder auch mit dem Stromae. Alors on danse, französisch Sportlektion. Auch mit dabei nach um 4:30.
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0: Grüezi wohl, hier bei FM1, es ist 4:30.
6: Im Studio Treulädlin, guten Tag.
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6: Die Stadt St. Gallen erleichtert Jugendlichen die Einbürgerung. Wer vor dem 18. Geburtstag ein Gesuch stellt und die gesamte Oberstufe in der Schweiz besucht hat, muss neu keinen Staatskundetest mehr machen. Die Stadt geht davon aus, dass die nötigen Kenntnisse bereits in der Schule vermittelt werden. Das teilen die St. Galler Bevölkerungsdienste mit. Die neue Regel gilt ab sofort. Ein Vorstoß in der Stadt Bern fordert ein Verbot von Brillen mit integrierter Kamera, sogenannten Smart Glasses, in Badeanstalten. Mit den Brillen lassen sich fast unbemerkt Fotos und Videos aufnehmen. Mehr als die Hälfte der Stadt Berner Parlamentsmitglieder hat den Vorstoß unterzeichnet. Auch in Deutschland mehren sich die Stimmen, die ein Smart Glasses-Verbot in Bädern fordern. Nach einem Unfall in Staat sucht die Kantonspolizei St. Gallen Zeugen. Am Mittwochabend sind auf der Thalerstraße ein Velo und ein Elektromotorrad frontal zusammengestoßen. Der 60-jährige Velofahrer wurde erheblich verletzt, der andere Fahrer flüchtete. Gesucht wird ein etwa 20-jähriger Mann mit dunklen Haaren. Er war mit einem schwarzen Elektromotorrad mit roten Felgen unterwegs. Nach dem Fährunglück vor Nordzypern ist die Zahl der Toten auf 12 gestiegen. Rettungskräfte haben 2 weitere Leichen geborgen. 16 Menschen werden noch vermisst. Das teilt der türkisch-zyprische Regierungschef Ünal Üstel mit. Die Fähre war am Sonntag kurz nach dem Auslaufen gekentert und gesunken. Knapp 240 Menschen konnten gerettet werden.
0: 4:30 und da stockt es auf der A13 San Bernardino Richtung kurz zwischen Rotenbrunnen und Reichenau. Da haben wir im Moment gute 20 Minuten länger.
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0: Wenn ihr heute eingeladen habt, das Motto Cocktailparty passt, das bleibt sonnig im FM1-Land. Morgen Samstag, da ist es dann eher wieder bewölkt und nur noch zwischendurch sind ein paar Sonnenstrahlen mit dabei. Lokal sogar eher mal noch ein paar Regentropfen. Temperaturen dann so bei um die 23 Grad.
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0: Da haben wir jetzt im Studio ganz schnell müssen ein bisschen aufdrehen. Driftjob von Macklemore und Ryan Lewis. Hier am grossen FM1 2010er Tag. Und unseren Stargast heute, der Blick. Du, der selber 2010er Jahre musikalisch, ja, wie soll ich sagen, geprägt hast. Heute schon den ganzen Tag bei uns. Und wenn ich jetzt mal so ein paar Hits aufzählen würde, nehme ich an, du könntest zu vielen etwas sagen. Einen, den ich aber gehört habe, sagen, hättest du auch etwa mal gehört, Stromae und Alora Dance.
1: Riesen Song. Stromae generell ist ein Künstler, der in dieser Ära auch viel bei uns im Studio gelaufen ist.
0: Und ich würde sagen, dann holen wir all die Erinnerungen und eben die Zeit wieder führen. Da ist er für dich und für euren Weg Richtung Feierabend. Das Stromae und Alora Dance am FM1 2010er Tag. Kommt gut am Wochenende entgegen.

0: FIFA am 11. Mai 2010 Tag. Oder doch lieber mitsingen?
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0: Wie auch mit dem gehen? In den 2010er ganz gross geworden. Hechten unter anderem mit dem Kawasaki. Freue mich dabei nach dem Punkt.
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0: Einen schönen guten Abend hier bei FM1, es ist 5 Uhr.
7: Im Studio Treulegling, guten Abend.
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7: Ein Vorstoß in der Stadt Bern fordert ein Verbot von Brillen mit integrierter Kamera, sogenannten Smart Glasses, in Badeanstalten. Mit den Brillen lassen sich fast unbemerkt Fotos und Videos aufnehmen. Das sei heikel, sagt der Berner SP-Politiker Lukas Wegmüller.
8: Gerade so in Badis sind Menschen sehr verletzlich im Sinne von, sie sind nicht angelegt. Es hat nackte, halbnackte Kinder unter Umständen, wo man dann einfach so filmen kann, ohne dass die das merken.
7: Auch in Deutschland mehren sich die Stimmen, die ein Smart-Glasses-Verbot in Bädern fordern. Die Stadt St. Gallen erleichtert Jugendlichen die Einbürgerung. Wer vor dem 18. Geburtstag ein Gesuch stellt und die gesamte Oberstufe in der Schweiz besucht hat, muss neu keinen Staatskundetest mehr machen. Die Stadt geht davon aus, dass die nötigen Kenntnisse bereits in der Schule vermittelt werden. Das teilen die St. Galler Bevölkerungsdienste mit. Die neue Regel gilt ab sofort. Aus der vorübergehenden Nachtzugverbindung von Zürich via Winterthur und St. Gallen nach Wien und Budapest soll ein dauerhaftes Angebot werden. Das fordern die Grünen in einer Petition. Es sei wichtig, dass die beiden Städte am europäischen Nachtzugnetz angeschlossen bleiben. Laut Kirsten Ester hat die SBB keine entsprechenden Pläne. Die Europäische Grenzschutzagentur Frontex unterstützt neu die Seenotrettung von Migrantinnen und Migranten im Ärmelkanal und in der Nordsee mit eigenen Schiffen. Die Frontex verstärkt damit die französische Seenotrettung. Dies teilen die zuständigen Behörden mit. Damit wolle man auf die anhaltende Migrationskrise im Ärmelkanal und der Nordsee reagieren.
0: Kurz nach dem 5 Uhr stockt es auf der A13 und zwar St. Margrethe Richtung Sagans. Zwischen Rütti und Senwald da haben wir im Moment eine Viertelstunde länger wegen der Baustelle. Und dann gerade nochmal auf der A13 und zwar San Bernardino Richtung Chur und aber gerade auch in die Gegenrichtung zwischen Thomadems und Rotenbrunnen. Aktuell je eine Viertelstunde, wo es länger geht. Neue Region Rapperswil über den Seedamm Richtung Rappizentrum. Aktuell ebenfalls eine Viertelstunde plus.
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0: Mit der Sonne gehen wir Richtung Endspurt beim Arbeiten. Die bleibt auch für den Rest von heute Freitag. Morgen Samstag ist es dann eher wieder bewölkt mit nur noch lokalen paar Sonnenstrahlen, teilweise auch noch ein paar Regentropfen mit dabei. Temperaturen dann so zwischen 22 und 26 Grad.
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0: Und zusammen mit diesen riesen Hits gehen wir ab Richtung Feierabend. Begleitet werden wir aber nicht nur von mir, sondern auch von einem, der die Zeit gerade musikalisch mitgeprägt hat. Der Blick ist bei uns.
9: Ja, hallo zusammen. Ich bin immer noch da. Den ganzen Tag dürfen wir mit euch verbringen. Es hat riesen Spass gemacht. Ich glaube, es kommt noch ein Highlight.
0: Wie gut kennst du die internationalen riesen Hits aus den 2010ern, wenn sie eben auf Schweizerdeutsch, auf Mundart daherkommen?
9: Oha.
0: Wir hören es in gut 10 Minuten.
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0: Hashtag YOLO, der Filter Kairo auf Insta oder Kappe auch im Sommer. Die und noch viel mehr Erinnerungen kommen rauf mit dem FM1 2010er Tag. Mit dabei unseren Stargast, der Blick.
1: Hallo, schön, dass ihr Gast seid bei euch.
0: Ja, und wir sind jetzt mit drin im Game. Hits auf Mundart heisst's. Ihr unterwegs, beim Arbeiten oder daheim, könnt natürlich gerade auch gerne mal probieren mitraten, welchen Hit aus den 10er Jahren haben wir hier auf Schweizerdeutsch übersetzt.
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1: Schon geil, wie bekloppt das Zeug an mich tönt. Der grosse Name ist Hit, wenn man so Schweizerdeutsch
2: wissen. Ja, ich mir auch gedacht. Vielleicht noch so als kleiner Tipp, mein Schatz, das Wort ist vielleicht nicht auf Englisch.
1: Ah, mon chéri.
2: Ja. DJ Antoine, genau. Dann gehen wir doch gleich zum nächsten. Der fängt kurios an. Übersetzungsschwierigkeiten gehabt bei dem. Ich gehe ein paar Preisschilder verpoppen, habe aber nur 20 Stutz im Portemonnaie. Ich jage und schaue, bis etwas auftaucht. Das ist richtig geil.
1: Macklemore. Irgendwo dort wo noch.
2: Da bist du, ja, Macklemore.
1: Ich weiss, wo man sind. Ich habe das Blackout. Drift Jobs.
2: Richtig, jetzt ist es gekommen. Der nächste. Klatsch wieder, wenn du fühlst wie einen Raum ohne Dach, weil ich glücklich bin.
1: Happy vom Pharrell.
2: Ei, du. Das ist jetzt auch ganz schnell.

0: Gute Laune mit dem F1 2010er Tag. Für euren Weg heim go Rasen mähen. Für da gibt es gerade auch noch Schwung. Mit dem Adam Lambert mit dabei für die Energie am Freitagabend. Für die von euch, die eher schon beim Cocktail angekommen sind. Der 10er-Hit hier mit dabei. Takata. Und für die, die noch fleissig am Arbeiten sind. Dann nehmen wir es zusammen entspannt mit Silbermond und Himmelauf. Geht auch mit dabei für euch in den nächsten 20 Minuten.
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0: Auf der Weg, das Parkticket entwerten. Jetzt geht noch das, was zu wissen gibt. Wir haben 17:30 Uhr.
11: Im Studio Treulegling. Guten Abend.
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11: Ein Vorstoß in der Stadt Bern fordert ein Verbot von Brillen mit integrierter Kamera, sogenannten Smart Glasses, in Badeanstalten. Mit den Brillen lassen sich fast unbemerkt Fotos und Videos aufnehmen. Mehr als die Hälfte der Stadt Berner Parlamentsmitglieder hat den Vorstoß unterzeichnet. Auch in Deutschland mehren sich die Stimmen, die ein Smart Glasses-Verbot in Bädern fordern. Die Kantonspolizei St. Gallen hat im Raum Wiel einen mutmaßlichen Telefonbetrüger festgenommen. Er soll versucht haben, einen 93-Jährigen um eine größere Geldsumme zu bringen. Der Senior informierte die Polizei, ihm entstand kein Schaden. Laut der Kantonspolizei häufen sich solche Betrugsfälle zurzeit. Seit Anfang August entstand dabei ein Schaden von rund 400'000 Franken. Das Trinkwasser in Appenzell-Ausserrhoden hält die geltenden und geplanten Grenzwerte für PFAS ein. Das teilt der Kanton mit. Bei einzelnen Rohwasserquellen im Vorderland wurden allerdings leicht erhöhte Werte gemessen. Die Wasserversorger haben diese Quellen vorsorglich vom Trinkwassernetz genommen. Trotz des Ausfalls der einzigen Schweizer Erdölraffinerie ist die Versorgung mit Benzin und Diesel sichergestellt. Das teilt der Bund mit. Die Raffinerie im neuenburgischen Cressier steht wegen eines technischen Defekts still. Gleichzeitig erschwert das Niedrigwasser im Rhein die Importe. Sollte es zu Engpässen kommen, kann der Bund die Pflichtlager anzapfen. Diese reichen grundsätzlich für rund 4,5 Monate.
0: Der SMI steht kurz vor Börsenschluss mit rund 0,1% im Plus von der St. Galler Kantonalbank, der Daniel Wachter.
9: Zum Wochenschluss bewegt sich der SMI um die Nulllinie. Erst am Nachmittag kommt noch ein bisschen Bewegung in die Märkte. Der US-Arbeitsmarktbericht fällt besser aus als erwartet. Darum sind die Erwartungen an eine Zinserhöhung von der US-Notenbank wieder gestiegen. Am Gesamtbild ändert das aber nichts. Gefragt sind die Bauwerte. Holcim und Amrise stehen an der SMI-Spitze.
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0: 5:55 und da stockt es aktuell auf der A13 und zwar Chur Richtung San Bernardino und gerade auch in die Gegenrichtung zwischen Rotenbrunnen und Domadems je eine Viertelstunde, wo wir aktuell länger haben. Dann noch in der Region Rapperswil über den Seedamm Richtung Epizentrum gute 10 Minuten plus.
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0: Der Sportsommer gibt nochmal alles. Die Chur haben 31 Grad, genau wie in Matzingen. Und in Wiesbaden sind es 27 Grad. Es bleibt sonnig für den Rest vom Freitag. Morgen Samstag mal kurz eine Pause vom vollen Sonnenwetter. Es ist eher mal wieder bewölkt. Zwischendurch mal ein paar Sonnenstrahlen mit dabei, lokal aber auch Regentropfen, das alles bei Temperaturen von um die 24 Grad.
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1: Wie das Wetter hat sich die Stimmung an der Börse zuletzt ein bisschen abgekühlt. Der Konflikt im Nahen Osten und Inflations- und Zinssorge haben nämlich die Stimmung belastet und Aktien und Anleihen gleichermaßen unter Druck gesetzt. Die Kurse haben zum Start im September darum über weite Strecke tiefer notiert. Über die vergangenen drei Monate bewegen sich die Aktienmärkte insgesamt eher seitwärts. Gleichzeitig ist in dieser Woche der Ölpreis wegen neuen Spannungen im Nahen auch wieder deutlich angestiegen.
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1: Besonders auffallen sind die neuesten Inflationszahlen aus der Schweiz. Die Teuerung hat nämlich stärker angezogen als erwartet und hat den Höchststand seit 2 Jahren erreicht. Höhere Energiepreise und steigende Mieten haben dazu beigetragen. Gleichzeitig hat es aber auch positive Nachrichten aus der Schweiz gegeben. Die Schweizer Wirtschaft ist nämlich im zweiten Quartal deutlich gewachsen. Das vor allem wegen dem starken Aussenhandel. Weniger dynamisch bleibt hingegen der Privatkonsum.
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0: Fotobuch haben wir schon den ganzen Tag da vorne zusammen. Also zumindest mal im Kopf der FM1 2010er Tag. Seit dem Morgen früh nur die grössten Hits aus diesem Jahrzehnt. Und da hat sich zum Beispiel auch die FM1-Hörerin Karin direkt aus dem Lastwagen gemeldet.
1: Da kommen ganz viele Erinnerungen aus der Kindheit auf, gute Erinnerungen, lustige Erinnerungen.
0: Und ich würde sagen, wir hören nicht auf mit den Erinnerungen. Du hast schon den nächsten Hit, Justin Timberlake und Say Something.
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0: Mit richtig Schwung, richtig Feierabend, Bier hier am Freitag am grossen FMS 2010er Tag. Und Stichwort Schwung aus der 2010er haben wir euch noch mehr parat. Auf Monsters and Men, Little Talks, noch ein Punkt.
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0: Einen schönen guten Abend hier bei FM1. Es ist 6 Uhr.
14: Im Studio Treulegling. Guten Abend.
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14: Ein Vorstoß in der Stadt Bern fordert ein Verbot von Brillen mit integrierter Kamera, sogenannten Smart Glasses, in Badeanstalten. Mit diesen lassen sich fast unbemerkt Fotos und Videos aufnehmen. Dies sei aber schwierig durchzusetzen, sagt Christian Biegler, Leiter des Sportamts der Stadt Bern.
15: Wenn jemand mit so Smart Glasses rumläuft, dann ist es wahrscheinlich noch schwieriger zu kontrollieren. Aber verboten bleibt es so oder so, egal was für ein Gerät das ist.
14: Auch in Deutschland mehren sich Stimmen, die ein Smart-Glasses-Verbot in Bädern fordern. Die Frau, die mit Tonaufnahmen die Affäre um den Tessiner Staatsrat Claudio Zali ausgelöst hatte, ist ertrunken. Das zeigt die Obduktion der 52-Jährigen, die im August tot im Luganersee gefunden wurde. Laut der Tessiner Staatsanwaltschaft hatte sie sehr viel Alkohol und Beruhigungsmittel im Blut. Beides dürfte zum Tod beigetragen haben. Hinweise auf die Beteiligung einer anderen Person gibt es nicht. Die Kantonspolizei St. Gallen hat im Raum Wiel einen mutmaßlichen Telefonbetrüger festgenommen. Er soll versucht haben, einen 93-Jährigen um eine größere Geldsumme zu bringen. Der Senior informierte die Polizei, ihm entstand kein Schaden. Laut der Kantonspolizei häufen sich solche Betrugsfälle zurzeit. Seit Anfang August entstand dabei ein Schaden von rund 400.000 Franken. Trotz des Ausfalls der einzigen Schweizer Erdölraffinerie ist die Versorgung mit Benzin und Diesel sichergestellt. Das teilt der Bund mit. Die Raffinerie im neuenburgischen Cressier steht wegen eines technischen Defekts still. Gleichzeitig erschwert das Niedrigwasser im Rhein die Importe. Sollte es zu Engpässen kommen, kann der Bund die Pflichtlager anzapfen. Diese reichen grundsätzlich für rund 4,5 Monate.
0: 2 ab 6 Uhr und auf dem Verkehrsradar von Ostschweizer und Bündner Strassen haben wir keine grösseren Staus mehr. Allen wünsche ich eine gute Fahrt.
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0: Liegestuhlwetter am Freitagabend. Es bleibt grösstenteils sonnig im FM1-Land. Morgen Samstag kommt der Liegestuhl dann mal noch schnell einen Tag Pause rüber. Es ist eher bewölkt. Mit nur zwischendurch lokalen paar Sonnenstrahlen. Teilweise kann es auch mal noch kurz regnen kommen. Die Temperaturen morgen so zwischen 22 und 26 Grad.
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0: Immer noch beste Laune für euch beim Arbeiten oder Kochen mit den besten Hits aus den 2010er Jahren. Und immer noch beste Laune auch bei uns im Studio. Der Blick schon seit dem Morgen früh hier bei uns.
18: Und immer noch top motiviert vor dem Mikrofon. Yes!
0: Wie gut kennst du die internationalen Hits aus den 2010er Jahren?
18: Ich glaube, ich kann mitreden.
0: Und weißt du, wenn die plötzlich auf Mundarten herkommen?
18: Wird schwieriger. Wieso hast du es vor mit mir, oder?
0: In gut 10 Minuten.
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0: Der David Guetta und der Asho mit «Without You» oder eben «Ohne Die». Unser 2010er Game im FM1 Feierabend für die Blick, unseren Stargast heute.
1: Einen schönen Feierabend miteinander.
0: Aber auch für heute heim oder unterwegs eben, zum Mitraten. Wir haben Hits auf Schweizerdeutsch übersetzt, respektiv. Jetzt haben wir noch ein paar Hits aus dem Deutschen ins Englische Retter übersetzt. Und schau mal, wie du da schläfst.
1: Oh mein Gott.
0: Welchen Hit suchen wir da?
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1: «Rosalie, die Rosen sind für so wie am Sonntagmorgen.»
2: Richtig.
1: Aber noch gerne auf Englisch.
2: Ich kann das aus ein Blatt mit dem Text geben. gut, auch gleiches Prinzip auf Englisch retro übersetzt. «That's our night like it's made for us. 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
1: Tabu, tabu, liebes Tattoo. boah, hey, da muss ich passen.
2: Das war ein riesiger Schlager-Hit in den 2010er Jahren. Von der Helene Fischer. Atemlos.
1: Singen mal.
2: Du willst mich unbedingt singen.
0: Atemlos durch die Nacht. Halber lassen wir geschieden ihre, der Helene Fischer selber. Aber zugegeben, der war jetzt auch ein schwieriger gewesen. Sonst ist die aber super geschlagen, würde ich sagen. Bei unserem FM1-4-Abend-Game am 2010er Tag Hits auf Mundart oder eben auch umgekehrt. Ich hoffe, du bist auch ein zufrieden mit deiner eigenen Leistung.
1: Es hat riesen Spass gemacht.
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0: Der DJ Antoine liefert die perfekte Einstimmung für die grosse FM1 2010er Party. Heute Abend im Alpenschick St. Gallen. Und Stimmbänder, die wärmen wir gerade auch schon mal ein. Machen wir zusammen mit dem John Newman. Love Me Again, der 2010er Hit. Mit dabei für euch in den nächsten 20 Minuten. Auch am Start der Avicii und Hey Brother. Oder etwas für die, die vielleicht gar noch fleissig am Arbeiten sind. Für die gute Laune, Blurred Lines, der Hit, geht auch noch um halb.
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0: Einen schönen guten Abend hier bei FM1. Es ist 6:30.
5: Im Studio Treu Leitling. Guten Abend.
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5: Ein Vorstoß in der Stadt Bern fordert ein Verbot von Brillen mit integrierter Kamera, sogenannten Smart Glasses, in Badeanstalten. Mit den Brillen lassen sich fast unbemerkt Fotos und Videos aufnehmen. Mehr als die Hälfte der Stadt Berner Parlamentsmitglieder hat den Vorstoß unterzeichnet. Auch in Deutschland mehren sich die Stimmen, die ein Smart Glasses-Verbot in Bädern fordern. Wegen gravierender Brandschutzmängel hat die Gemeinde Wolfhalden im Kanton Appenzell-Ausserrhoden ein Schulhaus per sofort geschlossen. Laut einem Expertenbericht fehlen unter anderem sichere Brandschutzabschnitte und geeignete Türen. Zudem gibt es Mängel bei den Fluchtwegen. Betroffen sind rund 30 Schulkinder sowie eine Spielgruppe. Bis zu den Herbstferien versucht die Schule, den Unterricht in anderen Schulhäusern unterzubringen. Nach einem Unfall in Stad sucht die Kantonspolizei St. Gallen Zeugen. Am Mittwochabend sind auf der Thalerstraße ein Velo und ein Elektromotorrad frontal zusammengestoßen. Der 60-jährige Velofahrer wurde erheblich verletzt, der andere Fahrer flüchtete. Gesucht wird ein etwa 20-jähriger Mann mit dunklen Haaren. Er war mit einem schwarzen Elektromotorrad mit roten Felgen unterwegs. In der Schweiz sind im vergangenen Jahr etwas mehr Säuglinge gestorben und Totgeburten registriert worden als im Vorjahr. Insgesamt starben 274 Kinder im ersten Lebensjahr, 363 Totgeburten wurden verzeichnet. Das zeigen neue Zahlen des Bundesamts für Statistik. Mögliche Einflussfaktoren seien ein hohes Alter der Mutter bei der Geburt oder individuelle Gesundheitsrisiken.
0: Der SMI schließt heute mit 0,01% ganz knapp im Plus von der St. Galler Kantonalbank, der Daniel Wachter.
6: Zum Wochenschluss bewegt sich der SMI um die Nulllinie. Erst am Nachmittag kommt noch ein bisschen Bewegung in die Märkte. Der US-Arbeitsmarktbericht fällt besser aus als erwartet. Darum sind die Erwartungen an eine Zinserhöhung von der US-Notenbank wieder gestiegen. Am Gesamtbild ändert das aber nichts. Gefragt sind die Bauwerte. Holcim und Amrise stehen an der SMI-Spitze.
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0: 6:30 auf der Uhr und auf dem Verkehrsradar von Ostschweiz und Graubünden haben wir euch grünes Licht. Kein grösserer Staus. Kommen gut an euer Ziel.
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0: Der Freitagabend, der Start ins Wochenende, bleibt sonnig im FM1-Land. Morgen Samstag ist es dann eher wieder bewölkt, mit nur noch lokal ein paar wenigen Sonnenstrahlen. Teilweise kann es auch mal noch kurz regnen. Temperaturen dann morgen bei um die 24 Grad.
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0: Ja, bei den einen von euch, da ist jetzt vielleicht gerade mal daheim umziehen angesagt, bequeme Kleider anlegen oder anstoßen. Start ins Wochenende. Man muss ja dazu sagen, hier bei uns bei FMIs, da tönt es ja schon seit dem Morgen recht nach Wochenende. Mit richtig viel guter Laune, mit ganz viel Musik aus den 2010er Hits. Unser Stargast heute ja auch. Der Blick, du hast selber das Jahrzehnt mit deiner Musik ja, mitgeprägt, kann man sagen. Und begleitest uns jetzt für euren Heimweg oder für euren Start im Feierabend. Bei Kämmerreue weiterhin ganz viel Musik parat. Das nächste geht von Coldplay. Einen schönen Feierabend, Blick.
7: Einen guten Heimweg.
0: Ich würde sagen, das sind die richtigen Worte. Und jetzt sind 6:30.
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5: Es ist 7. Im Studio Treuleitling. Guten Abend.
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5: Die Schweiz verdoppelt ihre Hilfe für das von der Flutkatastrophe getroffene Nepal auf 2 Millionen Dollar. Mit dem Geld werden unter anderem Nahrungsmittel und Notunterkünfte finanziert. Zudem unterstützen drei Schweizer Fachleute den Wiederaufbau. Das teilt das Außendepartement mit. In Nepal sind inzwischen fast 1300 Menschen ums Leben gekommen. Tausende werden noch vermisst. Die Stadt St. Gallen erleichtert Jugendlichen die Einbürgerung. Wer vor dem 18. Geburtstag ein Gesuch stellt und die gesamte Oberstufe in der Schweiz besucht hat, muss neu keinen Staatskundetest mehr machen. Die Stadt geht davon aus, dass die nötigen Kenntnisse bereits in der Schule vermittelt werden. Das teilen die St. Galler Bevölkerungsdienste mit. Die neue Regel gilt ab sofort. Baugesuche sollen im Kanton Thurgau künftig vollständig digital eingereicht und bearbeitet werden können. Dafür will der Regierungsrat das Gesetz anpassen. Die neuen digitalen Portale sollen die Bearbeitungszeiten verkürzen und kosten einmalig rund 1,2 Millionen Franken. Das schreibt der Kanton in einer Mitteilung. Die Gesetzesänderungen sind jetzt bis Mitte Dezember in der Vernehmlassung. Nach dem Brandanschlag auf einer Baustelle nahe mehrerer Rüstungsfirmen in München sitzen zwei Verdächtige in Untersuchungshaft. Die 28-jährige Bulgarin und der 38-jährige Bulgare sollen Brandsätze aus einem Auto herausgeworfen haben. Verletzt wurde beim Anschlag niemand. Die Ermittler gehen von einem politischen Hintergrund aus. Das teilen die Münchner Generalstaatsanwaltschaft und das Bayerische Landeskriminalamt mit. Es staut auf der A13 Chur Richtung San Bernardino zwischen Chur Süd und Rotenbrunnen. Kommt gut und sicher an euer Ziel.
6: Guten Abend und über die Nacht. Da braucht ihr weiterhin keinen Regenschirm im FM1-Land. Morgen Samstag, da ist es ein Tag durch, hauptsächlich bewölkt, mit nur noch vereinzelt ein paar Sonnenstrahlen. Teilweise kann es auch mal noch kurz regnen im FM1-Land. Die Temperaturen, die liegen dann morgen so zwischen 22 und 26 Grad.
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6: Was für ein Tag bei FM1. Da ist der Felix bei euch im Radio und wir feiern noch mit euch bis Mitternacht und darüber aus an der FM1 2010er Party im Alpenschick St. Gallen. Schön, wenn ihr den Weg direkt zu uns noch findet und auf ein grossartiges Musikjahrzehnt anstoßt. Geile Partyhits haben den 10er Jahr ja mehr als genug zu bieten. Und das Wort geil, das darf man hier ausnahmsweise auch mal im Radio brauchen. Der nächste Hit heisst nämlich «Geiles Leben» und kommt von «Glasperlenspiel», der Band aus Stockach, ganz in der Nähe von Konstanz.

ab in Trainerhose und aufs Sofa am Freitagabend mit dem Luis Capaldi. Das ist euer 2010er Tag hier bei FM1. Den ganzen Tag nur Hits aus dem letzten Jahrzehnt. Und so sind Haufen Erinnerungen damit verbunden. Bei mir zum Beispiel mit der nächsten Single von der Namika. Ich, damals gerade noch frisch verliebt, aber schon sicher, dass meine Freundin und heutige Frau die richtige ist. So sicher, dass wir uns den Account vom Musikstreaming-Dienst geteilt haben. Und immer wenn sie im Zug zu mir unterwegs war und Musik gelost hat, habe ich ihre per Fernsteuerung quasi als Überraschung den Song hier laufen lassen. Lieblingsmensch. Vielleicht denkt ihr jetzt gerade an euren. Namika, da bei FM1.

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0: Schönen F-Mais 2010er Tag. Oder wie unser Special Guest der Blick sagt.
1: Ein schönes Wochenende.
0: Er, der selber mit seinen Hits 10er Jahre geprägt hat, liebt natürlich auch gute Party-Hits.
1: Yes!
0: Und die feiern wir heute Abend an der F-Mais 2010er Party ab 9 Uhr mal beschickt St. Gallen mit euch. Alle Infos in der Radio F-Mais App. Und jetzt schon als Warm-up. Madcon und Ray Dalton.

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10: Im Studio der Dario Jecker. Guten Abend.
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10: Eine bis anhin vermisste 36-jährige Frau mit Wohnsitz im Kanton Zürich ist tot aus dem Luganasee geborgen worden. Ihre Leiche wurde in einer Tiefe von rund 72 Metern gefunden, wie die Tessiner Kantonspolizei mitteilt. Die Schweizerin war am 29. August als vermisst gemeldet worden. Sie war nach dem Schwimmen im See nicht mehr zurückgekehrt. Am Barfüßerplatz in der Stadt Basel hat heute ein 23-jähriger Spanier mutmaßlich einen anderen Mann abgestochen. Zwei zufällig anwesende Kriminalpolizisten hielten den mutmaßlichen Täter an, teilt die Staatsanwaltschaft mit. Die Kriminalpolizei ermittelt nun die Hintergründe und bittet um Hinweise aus der Bevölkerung. Trotz des Ausfalls der einzigen Schweizer Erdölraffinerie ist die Versorgung mit Benzin und Diesel sichergestellt. Das teilt der Bund mit. Die Raffinerie im neuenburgischen Cressier steht wegen eines technischen Defekts still. Gleichzeitig erschwert das Niedrigwasser im Rhein die Importe. Sollte es zu Engpässen kommen, kann der Bund die Pflichtlager anzapfen. Diese reichen grundsätzlich für rund 4,5 Monate. Frankreich unterstützt seine Bauern nach dem extrem heißen und trockenen Sommer mit mehr als 1 Milliarde Euro. Mit dem Geld will die Regierung gefährdete Betriebe unterstützen und die nächste Produktion sichern. Das teilt das französische Landwirtschaftsministerium mit. Frankreich hat dieses Jahr den heißesten Sommer seit Beginn der Messungen erlebt. In vielen Gebieten wurden Ertragsausfälle von durchschnittlich 50% verzeichnet. Frankreich ist das wichtigste Agrarerzeugerland in der EU. Zuerst in der Ostschweiz, A13 Chur Richtung San Bernardino. Dort staut zwischen Chur Süd und Rotenbrunnen. Und zwar in beide Richtungen. Es geht eine Viertelstunde länger. Und dann auch nochmal A13 Sargans Richtung San Bernardino. Zwischen Trübach und Rotenbrunnen staut es. Es geht eine Stunde und 20 Minuten länger. Man soll aber bitte auf der Autobahn bleiben dort. Dann haben wir auf den Nordring in der Stadt Zürich, Bern Richtung St. Gallen. Dort stockt es zwischen dem Limmataler Kreuz und dem Gubrisch-Tunnel. Und auf der A4 Brunnen Richtung Zürich stellt es zwischen Affolter-Malbis und dem Islisberg-Tunnel wegen einem Auto, das eine Panne hat. Ein Plus von 20 Minuten gibt es dort. Dann haben wir noch den Gotthard-Tunnel und zwar fahrt Richtung Süden zwischen Wasser und Göschen 3 km Stau oder eine halbe Stunde, die ihr länger habt. Viel Geduld und eine gute Fahrt.
11: Heute Abend und über die Nacht. Da braucht ihr weiterhin kein Regenschirm im FM1-Land. Morgen Samstag, da ist es ein Tag, der hauptsächlich bewölkt, mit nur noch vereinzelt ein paar Sonnenstrahlen. Teilweise kann es auch mal noch kurz regnen im FM1-Land. Die Temperaturen, die liegen dann morgen so zwischen 22 und 26 Grad.
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11: Mit dem Felix auf der Zielgerade vom 2010er Tag. Wobei, was heisst da schon Zielgerade? Ganze 4 Stunden haben wir noch vor uns. Bis Mitternacht. 10er Hits only. Und der nächste FM1-Start stellt sich euch gerade selber vor.
12: Hallo, ich bin's. Euer Favorite Fosty.
11: Der Favorite Fosty alias Mark Forster mit seinem grossen 2010er Hit. Au revoir.

0: ein formidabler Start ins Wochenende. Der F-Mais 2010er Tag, wo wir ein Jahrzehnt feiern, das zwar noch nicht lange her ist mit euch, aber viel schon ins Herz geschlossen haben. Auch die F-Mais-Hörerin Fabia aus Winterthur. Du hast tatsächlich mal noch versucht, im Club reinzukommen wahrscheinlich.
1: Das waren ziemlich meine Teenie-Jahre, ja genau. Also ich mag mich erinnern, dass dort Snapchat so ein bisschen aufgekommen ist und dass man dann eigentlich die ganze Zeit sich Snaps geschickt hat mit diesen Hundefiltern oder dem Blumenkranz, den man über dem Kopf hatte.
0: Ja, die Hundefilter auf den Fotos. Viele von euch haben jetzt auch gerade noch ein Bild vor Augen oder ein Foto von euch selber im Archiv. Und wenn nicht, checkt mal rasch Radio F-Mais auf Instagram aus. Dort zeigen wir euch die lustigsten Snapchat-Filterbilder vom F-Mais-Team. Ehrlich gesagt, schon ein bisschen peinlich, aber umso lustiger. Und die schönsten Hits aus den 10er-Jahren, die sind zum Glück länger als so ein kurzer Snap, der gerade wieder sofort verschwindet, wenn man ihn einmal angeschaut hat. Rudimental und James Arthur gehen wir uns jetzt in voller Länge.

0: was für ein fesselnder Hit. Ellie Goulding aus dem Filmsoundtrack zu 50 Shades of Grey. Hier am 2010er Tag bei FM1. Den ganzen Tag nur die besten 10er Hits bis Mitternacht für euch. Und sie hat definitiv alles abgeräumt, was man in diesem Jahrzehnt überhaupt hat können abräumen.
1: And the award goes to...
2: Taylor Swift.
0: Hat jemand schon ihren Namen gesagt? Taylor Swift ist der meist ausgezeichnete FM-Star an den American Music Awards in der Geschichte. Hat Grammys und Co. auch nur so mit heimgenommen wie andere Kebabs auf dem Heimweg vom Ausgang. Und in den 10er Jahren ihre grosse Fanbase aufgebaut, die bis heute zu ihr hebt wie zu einer guten Freundin. Und das weltweit. Darf am FM1 2010er Tag natürlich nicht fehlen. Und sagt ihren Song doch am besten gerade selber an.
2: This is Taylor Swift and here's We Are Never Ever Getting Back Together.

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2: Diese Themen haben heute Schlagzeilen gemacht. Guten Abend.
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2: Am Barfüßerplatz in der Stadt Basel hat heute ein 23-jähriger Spanier mutmaßlich einen anderen Mann abgestochen. Zwei zufällig anwesende Kriminalpolizisten hielten den mutmaßlichen Täter an, teilt die Staatsanwaltschaft mit. Drittpersonen leisteten demnach erste Hilfe, bis die Sanitäter den Verletzten ins Spital bringen konnten. Scheinbar handelt es sich bei dem Vorfall um einen Streit um Geld zwischen zwei Essenslieferanten, berichtet Keystone SDA. Die Kriminalpolizei ermittelt nun die Hintergründe und bittet um Hinweise aus der Bevölkerung. In der Schweiz sind im vergangenen Jahr etwas mehr Säuglinge gestorben und Totgeburten registriert worden als im Vorjahr. Insgesamt starben 274 Kinder im ersten Lebensjahr. 363 Totgeburten wurden verzeichnet. Das zeigen neue Zahlen des Bundesamts für Statistik. Mögliche Einflussfaktoren seien ein hohes Alter der Mutter bei der Geburt oder individuelle Gesundheitsrisiken. Langfristig gesehen gehen die Zahlen der Totgeburten wie der Säuglingssterblichkeit zurück.
3: Das Unwetter am letzten Freitag hat auch den Betrieb am Flughafen Zürich beeinträchtigt. Von knapp 800 Flügen mussten 150 wegen Sturm und Hagel gestrichen werden. Das sagt ein Sprecher des Flughafens zur Nachrichtenagentur AWP. Wie viele Passagiere insgesamt betroffen gewesen waren, könne er nicht sagen. Alleine die Swiss berichtet aber von 15.000 Passagieren, die gar nicht oder mit Verspätung fliegen konnten. Das Unwetter hat zudem auch Schäden an der Infrastruktur des Flughafens verursacht. Der Hagel zerstörte etwa Fenster.
2: Israel hat laut den Vereinten Nationen erneut gegen das Völkerrecht verstoßen. Einem UN-Bericht nach bestehe auch der Verdacht auf ethnische Säuberungen durch israelische Streitkräfte. Dies würde als Verbrechen gegen die Menschlichkeit gewertet. Es geht um Ereignisse von Anfang 2025. Das israelische Militär, Polizei und andere Sicherheitskräfte drangen in drei Flüchtlingslager im Westjordanland ein. Dort sollen sie palästinensische Zivilisten getötet sowie hunderte Häuser zerstört haben. Nach einem tödlichen Angriff in einem niederländischen Dorf nahe der deutschen Grenze stehen 32 Personen unter Mordverdacht. Sie werden einem Haftrichter vorgeführt, wie die Staatsanwaltschaft mitteilt. Eine schwer bewaffnete Gruppe hatte am Dienstag einen Personenschützer ermordet und zwei Polizisten schwer verletzt. Hintergrund der Tat dürfte laut Medienbericht ein Konflikt zwischen Drogenbanden um eine Lieferung von Kokain sein. Insgesamt nahm die Polizei 34 Personen fest, zwei kamen inzwischen wieder frei.
4: Die Sonne kommt mal noch einen kurzen Tag Pause über. Morgen Samstag ist es wieder hauptsächlich bewölkt mit nur noch lokal ein paar wenigen Sonnenstrahlen. Sonst kann es teilweise auch mal noch kurz regnen kommen. Temperaturen dann morgen so bei um die 24 Grad. 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
5: Jetzt geht's los!
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5: Die Türen sind offen für euch an der FM 1 2010er Party im Alpenschick. Und für alle, die nicht vor Ort St. Gallen können mitfeiern können, machen wir Party einfach hier im Radio. Mit dem DJ-Duo aus Schweden, Axwell Ingrosso. Ich bin der Felix. Schönes Wochenende.
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Mondo heisst Tanzen. Und das könnt ihr den ganzen Tag bei FM1 zu den grössten Hits vom letzten Jahrzehnt tanzen und mitschwelgen. Der FM1 2010er Tag, jetzt gerade nochmal ein paar Grad wärmer mit dem Sommerhit von Enrique Iglesias und Jean Paul. Der verbreitet mit seiner Durchsage jetzt gerade schon mal gute Lust.

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So schöne Balladen haben die 10er Jahre mitgebracht. Der Tom Modell, erst gerade live gesehen am Summer Days in Arbon bei uns im schönen FM1-Land. Und jetzt legen wir rasch den Hebel um für euch vom Ballademodus in Partymodus.

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2: Diese Themen haben heute Schlagzeilen gemacht. Guten Abend.
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2: Der Bund verdoppelt seine Hilfe für das von der Flutkatastrophe getroffene Nepal auf 2 Millionen Dollar. Mit dem Geld werden unter anderem Nahrungsmittel und Notunterkünfte finanziert. Zudem unterstützen 3 Schweizer Fachleute den Wiederaufbau, das teilt das Außendepartement mit. In Nepal sind inzwischen fast 1300 Menschen ums Leben gekommen, Tausende werden noch vermisst. Im Prozess gegen 6 Mitglieder der ultrarechten Jungen Tat in Zürich fordert die Verteidigung Freisprüche. Lediglich einer der Angeklagten soll wegen geringfügiger Delikte zu einer bedingten Geldstrafe verurteilt werden. Die Staatsanwaltschaft will hingegen Freiheitsstrafen. Es gehe laut Staatsanwaltschaft nicht um Gesinnungsfragen, sondern darum, dass die persönliche Gesinnung mit Gewalt durchgesetzt wurde. Im Prozess geht es unter anderem um Störaktionen bei einem Pride-Gottesdienst und einer queeren Vorlesestunde für Kinder. Ob heute noch ein Urteil gefällt wird, ist unklar. Mit über 250 Stundenkilometern ist ein 23-Jähriger auf der A12 im Kanton Freiburg geblitzt worden. Der US-Amerikaner war laut der Polizei mit einem Mietwagen unterwegs, als er am Mittwochmorgen kurz vor 5 mit 251 auf dem Tacho geblitzt wurde. Gegen den Lenker hat die Polizei ein Fahrverbot erlassen. Er wurde vorläufig festgenommen und angezeigt. Die ertrunkene Frau, die die umstrittenen Aufnahmen im Fall Zali veröffentlicht hat, wies offenbar einen hohen Alkoholspiegel auf. Zudem hatte sie Beruhigungsmittel intus, ergab die Obduktion. Das meldet die Tessiner Staatsanwaltschaft. Die Obduktion habe zudem ergeben, dass die Todesursache Ertrinken war. Zum jetzigen Zeitpunkt deute nichts darauf hin, dass eine dritte Person an diesem Todesfall beteiligt gewesen sei. Die Frau hatte vor ihrem Tod Aufnahmen veröffentlicht, die einen Skandal um den Tessiner Regierungsrat Claudio Zali ausgelöst haben. Frankreich unterstützt seine Bauern nach dem extrem heißen und trockenen Sommer mit mehr als 1 Milliarde Euro. Mit dem Geld will die Regierung gefährdete Betriebe unterstützen und die nächste Produktion sichern. Das teilt das französische Landwirtschaftsministerium mit. Frankreich hat dieses Jahr den heißesten Sommer seit Beginn der Messungen erlebt. In vielen Gebieten wurden Ertragsausfälle von durchschnittlich 50% verzeichnet. Frankreich ist das wichtigste Agrarerzeugerland in der EU.
3: Sonne kommt mal noch einen kurzen Tag Pause über. Morgen Samstag ist es wieder hauptsächlich bewölkt mit nur noch lokal ein paar wenigen Sonnenstrahlen. Sonst kann es teilweise auch mal noch kurz regnen kommen. Temperaturen dann morgen so bei um die 24 Grad. 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
4: Da ist der Felix bei euch und hoffe, ihr zieht genau das gleiche Fazit wie unseren Special Guest, der Blick.
5: Es hat riesen Spass gemacht.
4: Und es macht es ja immer noch. Bis Mitternacht, der FM 1 2010er Tag. Die grössten Hits aus dem Jahrzehnt für euch. Und welchen FM 1 Act der Blick so richtig gepackt hat, verratet er uns gerade nach den nächsten 4 2010er Hits. Die Hymne von ihm selber. Legenden und Helden.

0: Grüß in die Sportschicht oder auf dem Weg in den Ausgang. Schön sind ihr da bei FM1 und lasst euch begleiten von den schönsten 10er-Hits. Der allererste 2010er-Tag überhaupt da. Wenn denn gerade richtig mit dem Mann, der in den 10er ein paar von seinen grössten Hits rausgehauen hat, unseren Special Guest, der Blick. Und du mit deiner Nase für Hits hast natürlich auch Lieblingsstars aus dem Jahrzehnt. Rihanna.
1: Ich persönlich bin in dieser Dekade ein grosser Fan von ihr. Ich habe all ihre Alben auf und ab gesuchtet. Ich finde, sie hat grossartige Songs.
0: Nichts mehr hinzuzufügen. Geniessen Sie mit Ihrem Partyhit Rude Boy.

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Schönen Freitagabend mit F1 und viel Spass, wenn ihr gerade unterwegs seid. At F1 2010er Party im Alpenschick St. Gallen. Das ist der 2010er Tag. Jetzt mit dem Justin. Yeah.

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5: Diese Themen haben heute Schlagzeilen gemacht. Guten Abend.
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5: Am Barfüßerplatz in der Stadt Basel hat heute ein 23-jähriger Spanier mutmaßlich einen anderen Mann abgestochen. Zwei zufällig anwesende Kriminalpolizisten hielten den mutmaßlichen Täter an, teilt die Staatsanwaltschaft mit. Drittpersonen leisteten den nach Erste Hilfe, bis die Sanitäter den Verletzten ins Spital bringen konnten. Scheinbar handelt es sich bei dem Vorfall um einen Streit um Geld zwischen zwei Essenslieferanten, berichtet Keystone SDA. Die Kriminalpolizei ermittelt nun die Hintergründe und bittet um Hinweise aus der Bevölkerung. In der Schweiz sind im vergangenen Jahr etwas mehr Säuglinge gestorben und Totgeburten registriert worden als im Vorjahr. Insgesamt starben 274 Kinder im ersten Lebensjahr. 363 Totgeburten wurden verzeichnet. Das zeigen neue Zahlen des Bundesamts für Statistik. Mögliche Einflussfaktoren seien ein hohes Alter der Mutter bei der Geburt oder individuelle Gesundheitsrisiken. Langfristig gesehen gehen die Zahlen der Totgeburten wie der Säuglingssterblichkeit zurück.
6: Das Unwetter am letzten Freitag hat auch den Betrieb am Flughafen Zürich beeinträchtigt. Von knapp 800 Flügen mussten 150 wegen Sturm und Hagel gestrichen werden. Das sagt ein Sprecher des Flughafens zur Nachrichtenagentur AWP. Wie viele Passagiere insgesamt betroffen gewesen waren, könne er nicht sagen. Alleine die Swiss berichtet aber von 15.000 Passagieren, die gar nicht oder mit Verspätung fliegen konnten. Das Unwetter hat zudem auch Schäden an der Infrastruktur des Flughafens verursacht. Der Hagel zerstörte etwa Fenster.
5: Israel hat laut den Vereinten Nationen erneut gegen das Völkerrecht verstoßen. Einem UN-Bericht nach bestehe auch der Verdacht auf ethnische Säuberungen durch israelische Streitkräfte. Dies würde als Verbrechen gegen die Menschlichkeit gewertet. Es geht um Ereignisse von Anfang 2025. Das israelische Militär, Polizei und andere Sicherheitskräfte drangen in drei Flüchtlingslager im Westjordanland ein. Dort sollen sie palästinensische Zivilisten getötet sowie hunderte Häuser zerstört haben. Nach einem tödlichen Angriff in einem niederländischen Dorf nahe der deutschen Grenze stehen 32 Personen unter Mordverdacht. Sie werden einem Haftrichter vorgeführt, wie die Staatsanwaltschaft mitteilt. Eine schwer bewaffnete Gruppe hatte am Dienstag einen Personenschützer ermordet und zwei Polizisten schwer verletzt. Hintergrund der Tat dürfte laut Medienbericht ein Konflikt zwischen Drogenbanden um eine Lieferung von Kokain sein. Insgesamt nahm die Polizei 34 Personen fest, zwei kamen inzwischen wieder frei.
7: Die Sonne kommt mal noch einen kurzen Tag Pause über. Morgen Samstag ist es wieder hauptsächlich bewölkt mit nur noch lokal ein paar wenigen Sonnenstrahlen. Sonst kann es teilweise auch mal noch kurz regnen kommen. Temperaturen dann morgen so bei um die 24 Grad. 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

Freitagabend langsam ausblämpeln lassen mit dem Last Frequencies am FMIs 2010er Tag. Schön sind ihr noch da. Und wenn ihr mich fragt, welche Hit aus den 10er Jahren wir als nächstes hören sollen, gebe ich offen zu, ich habe keine Ahnung.

0: so viele schöne Erinnerungen. Das ist der erste FM1 2010er Tag, wo wir uns an die Geschichten und Hits von damals erinnern. Bei der Nadja von der Wachmacher. An eine unbeschwerte Jugendzeit. Fast unbeschwert.
1: Das Einzige, was ich nicht mehr wollen ist die Anspannung von damals. 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
0: Die Hits aus dieser Zeit, die behalten wir aber gerne noch bis Mitternacht. Aus dem 2010 ist dort Lady Gaga.

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2: Diese Themen haben heute Schlagzeilen gemacht. Guten Abend.
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2: Der Bund verdoppelt seine Hilfe für das von der Flutkatastrophe getroffene Nepal auf 2 Millionen Dollar. Mit dem Geld werden unter anderem Nahrungsmittel und Notunterkünfte finanziert. Zudem unterstützen 3 Schweizer Fachleute den Wiederaufbau, das teilt das Außendepartement mit. In Nepal sind inzwischen fast 1300 Menschen ums Leben gekommen, Tausende werden noch vermisst. Im Prozess gegen 6 Mitglieder der ultrarechten Jungen Tat in Zürich fordert die Verteidigung Freisprüche. Lediglich einer der Angeklagten soll wegen geringfügiger Delikte zu einer bedingten Geldstrafe verurteilt werden. Die Staatsanwaltschaft will hingegen Freiheitsstrafen. Es gehe laut Staatsanwaltschaft nicht um Gesinnungsfragen, sondern darum, dass die persönliche Gesinnung mit Gewalt durchgesetzt wurde. Im Prozess geht es unter anderem um Störaktionen bei einem Pride-Gottesdienst und einer queeren Vorlesestunde für Kinder. Ob heute noch ein Urteil gefällt wird, ist unklar. Mit über 250 Stundenkilometern ist ein 23-Jähriger auf der A12 im Kanton Freiburg geblitzt worden. Der US-Amerikaner war laut der Polizei mit einem Mietwagen unterwegs, als er am Mittwochmorgen kurz vor 5 mit 251 auf dem Tacho geblitzt wurde. Gegen den Lenker hat die Polizei ein Fahrverbot erlassen. Er wurde vorläufig festgenommen und angezeigt. Die ertrunkene Frau, die die umstrittenen Aufnahmen im Fall Zali veröffentlicht hat, wies offenbar einen hohen Alkoholspiegel auf. Zudem hatte sie Beruhigungsmittel intus, ergab die Obduktion. Das meldet die Tessiner Staatsanwaltschaft. Die Obduktion habe zudem ergeben, dass die Todesursache Ertrinken war. Zum jetzigen Zeitpunkt deute nichts darauf hin, dass eine dritte Person an diesem Todesfall beteiligt gewesen sei. Die Frau hatte vor ihrem Tod Aufnahmen veröffentlicht, die einen Skandal um den Tessiner Regierungsrat Claudio Zali ausgelöst haben. Frankreich unterstützt seine Bauern nach dem extrem heißen und trockenen Sommer mit mehr als 1 Milliarde Euro. Mit dem Geld will die Regierung gefährdete Betriebe unterstützen und die nächste Produktion sichern. Das teilt das französische Landwirtschaftsministerium mit. Frankreich hat dieses Jahr den heißesten Sommer seit Beginn der Messungen erlebt. In vielen Gebieten wurden Ertragsausfälle von durchschnittlich 50% verzeichnet. Frankreich ist das wichtigste Agrarerzeugerland in der EU.
3: Sonne kommt mal noch einen kurzen Tag Pause über. Morgen Samstag ist es wieder hauptsächlich bewölkt mit nur noch lokal ein paar wenigen Sonnenstrahlen, sonst kann es teilweise auch mal noch kurz regnen kommen. Temperaturen dann morgen so bei um die 24 Grad. 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